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1: 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Geht gleich schon los nach One Republic mit Need Your Love. Michael Patrick Kelly ist auch mit am Start mit The One. Und jetzt Juste für euch mit Turn the Lights Off.

0: zocken heute mit Janett aus Wandsbek. Guten Morgen.
1: Guten Morgen, Hamburg.
0: Gegen wen möchtest du denn zocken? Gegen Richie oder gegen mich, Julia?
1: Gegen dich, Julia, gerne.
0: Gerne.
2: Dann stelle ich euch abwechselnd eine Minute lang Fragen. Wenn ihr richtig antwortet, ist automatisch die andere dran. Und bei mir nach 60 Sekunden der Counter im Hintergrund klingelt, diejenige hat leider verloren. Janett, du musst jetzt entscheiden, wer anfangen soll, du oder Julia.
1: Ich fange gerne an.
2: Okay, Janett, los geht's. Heute feiert ein bekannter deutscher Basketballer Geburtstag, der Herr Nowitzki. Wie ist denn sein Vorname?
1: Dirk.
2: Jawohl, Julia und auch Boris Johnson hat heute Geburtstag. In welchem Land war er denn 2019 bis 2022 Premierminister?
0: Großbritannien.
2: Jawohl, Janett, dann ist heute Tag der Martinis. Welche Steinfrucht gehört denn in diesen klassischen Cocktail?
1: Oliven.
2: Das ist richtig. Julia, bei uns in Hamburg ist die Zahl der EinwohnerInnen gestiegen. Wohnen denn hier mehr oder weniger als 1,7 Millionen Menschen?
0: Mehr.
2: Das ist richtig. Janett, Lena Meyer-Landrut ist wieder Mama geworden. Mit welchem Energy Star ist sie denn verheiratet?
1: Mark Forster.
2: Jawohl. Julia, heute findet noch in der die Innenministerkonferenz bei uns in Hamburg statt, in CCH. Wofür steht denn die Abkürzung CCH?
0: Congress Center Hamburg.
2: Boah, ja, ist richtig. Janett, die Temperaturen steigen, aber auch die Gewittergefahr. Wie geht das Sprichwort weiter? Eichen sollst du weichen, buchen sollst du?
1: Keine Ahnung.
0: Oh nein!
2: Suchen!
0: Bei der letzten Frage, nein. Du warst so stark.
2: Oh, schade. Naja, diesen Spruch wirst du nie wieder vergessen.
0: Geh einfach bei Gewitter gar nicht raus.
1: Ja, das hab ich jetzt gelernt.
2: Janett, wir wünschen dir trotzdem noch einen schönen Freitag und ein schönes Wochenende. Mach's gut.
1: Dankeschön, euch auch.
0: Ciao, ciao.
2: Schade, das hat nicht geklappt. 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

0: 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Gleich zum Beispiel noch 5 a.m. von Michael Schulte.
1: So eine klassische Frage am Freitagmorgen, Julia. Ja. Was geht bei dir am Wochenende?
0: Ja, du, ich sag mal so, diesmal nichts Langweiliges. Ich steige in, warte mal, lass mich mal ganz kurz ausrechnen. Oh Gott, in 10 Stunden in Flieger.
1: Heute Abend schon? Oder heute Nachmittag?
0: Ja, heute Nachmittag, genau. Ach, heute Nachmittag um 15.30 Uhr oder so geht, glaube ich, mein Flieger.
1: Anbrennen, ne? Nee, nee. Da wird jede Minute genutzt.
0: Muss man doch immer. Und dann geht's ab zu meiner Familie nach Spanien. Ich freue mich schon richtig doll. 2 Wochen Urlaub in España. Und da kriege ich nämlich auch was, nämlich sehr Schönes übrigens. Kriege ich nämlich auch das nächste Spanien-Spiel auch in Spanien mit, das übernächste auch. Und muss hier nicht mit, mit der ganzen Hate-Welle umgehen.
1: Dann kannst
0: weißt du
1: da
0: was ich
1: gemeinsam weinen mit deinen spanischen Kollegen.
0: Weil Spanier gehen, wenn dann, immer mit erhobenem Haupt und Stolz unter. Weißt du, was ich meine?
1: Na gut, na gut.
0: Was machst du?
1: Ich werde wahrscheinlich in der Sonne brutzeln. Man muss gar nicht nach Spanien fahren, um richtig geiles Wetter zu haben, sondern auch bei uns wird es ja richtig heiß.
0: Heiß, ja, aber ich habe auch Gewitter gehört.
1: Ja, auch Gewitter gehört ja auch dazu, ne? Aber so trotzdem mal so ein Pool, vielleicht nochmal im Garten aufbauen und da die Füße kurz reinhalten. Ich glaube, das wird mein Plan fürs Wochenende.
0: Auf jeden Fall mach das, aber du weißt, wenn langsam Gewitterwolken aufziehen, dann bitte nicht mehr deine Füße im Pool haben, ne? Das haben wir ja gelernt damals im Physikunterricht.
1: Genau, dann setze ich mich wieder vom Rechner und daddel ein bisschen.
0: Sehr gut.
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2: Und hier sind Julia und Richie.
3: Moin.
4: Guten Morgen.
5: Noch heute ganz klassischer Freitag. Patrick bringt uns natürlich wieder zwei Behauptungen mit und müssen erraten, ob sie stimmen oder ausgedacht sind.
6: Mhm, es geht ums Knutschen, habe ich schon gehört. Ja, hören wir gleich, ob seine Behauptungen stimmen oder nur ausgedacht sind. Direkt nach Pride von Felix Jehn. Und das ist Tiffany Ares mit Vertigo.

0: Uns Patrick natürlich wieder zwei Behauptungen auf und Richie und ich erraten, stimmen sie oder sind sie ausgedacht?
1: Los geht es. Bei der Geburt des ersten Kindes sind Frauen in Deutschland fast 32 Jahre alt. Fakt oder Fake?
0: Ja, würde ich sofort mitgehen, weil ich habe ja mein erstes Kind mit 28 bekommen und ich weiß noch, als ich hier meiner Chefin damals erzählt habe, dass ich schwanger bin, war ihr erster Satz: Oh Gott, du bist doch noch voll jung. Und dann dachte ich so, ich bin 28. War das nicht damals irgendwie noch der Standard?
1: Und der zweite Satz war, dein Leben ist vorbei.
0: Ja, das sowieso auch. Dann kam er ganz oft. Aber deswegen würde ich sagen, ja doch, Fakt. Ich glaube, es ist mittlerweile echt alt.
2: Echt? Aber es gibt ja auch solche und solche. Ich bin 32, dann gibt es ja Leute, die wie du ein bisschen jünger sind. Da muss es ja auch Leute geben. Und irgendwann ist es ja dann auch vorbei, oder? Also,
0: wenn so. Ich sag mal, also heutzutage geht alles.
2: Ich sag, das ist jünger. Ich sag, wir sind bei 29 im Schnitt oder 30. Ich sag, das ist ein Fake.
1: Sind Frauen hierzulande bei der ersten Geburt oder der Geburt des ersten Kindes fast 32 Jahre alt? Das ist ein
3: Fakt.
1: Ja, boah, 31,8. Der Mann übrigens etwas älter mit 34,7. Und die Werte sind seit Jahren auch angestiegen. 1991 zum Beispiel waren Frauen noch 28 beim ersten
0: bitte.
1: Kind.
0: Ja.
1: Du bist ein bisschen falsch in der Zeit.
0: Ja, ich weiß, bin ich sowieso.
2: Du lebst halt in der Vergangenheit.
1: Bei der WM aktuell ist Knutschen verboten. Fakt oder Fake?
0: Im Stadion jetzt, oder was?
1: Ja, genau, im Stadion.
0: Achso, ich
2: soll
0: generell mal gucken.
2: So, wer soll das denn kontrollieren? Ist Amerika, ne? Ich könnte mir schon vorstellen, dass sie da irgendwelche komischen Regeln haben. Aber die haben doch auch so Kisscams und so.
0: Genau,
2: haben
0: das nicht kann gar nicht sein.
2: Nee, Fake.
0: Also, weil knutschen, küssen, also küssen, der so rumlecken will doch aber auch keiner sehen. Doch, Amerika ist auch sehr konservativ. Ich sag Fakt, doch.
1: Ist Knutschen bei der WM wirklich verboten? Das ist dein
3: Fakt.
1: Ja, da gibt es eine ganz schön lange Liste mit Dingen, die verboten sind. Unangemessene Liebesbekundungen in der Öffentlichkeit, so heißt es, sind da auch drauf. Zum Beispiel Fummeln, Petting und intensive Küsse.
0: Ja, gut. Aber wer macht denn das auch im Stadion?
1: Na, weiß ich nicht. Wenn das Spiel besonders gut war, also ich würde.
0: Also du meinst, es turnen manche Leute dann an, oder
2: vielleicht,
0: was?
2: Aber auf dem Spielfeld darf man dann aber. Ne? Also Ronaldo und Messi, die möchte ich beide schon nochmal zu mir sehen.

0: Ja, die Legenden der 90er, die haben einen neuen Hit und liefern damit auch gleich den Soundtrack für den neuen Paw Patrol Kinofilm. Bottle Up heißt die Nummer und wir durften darüber mal mit Backstreet Boy Brian sprechen und der hat uns verraten, worum es in dem Hit geht.
1: Bottle Up is really about bottling up all those great things in your life to carry with you. Like, don't miss a moment. Life can get so crazy that you miss those important moments. And I think Bottle Up is just about that.
0: Ja, außerdem können sich Fans doppelt freuen, denn die Backstreet Boys kommen dieses Jahr noch nach Deutschland. Unter dem Motto Into the Millennium Homecoming Live in Germany spielen sie im Herbst gleich 10 Konzerte in Düsseldorf. Und Brian hat uns da auch mal verraten, was uns da erwartet.
1: I mean, this is the first time.

0: bring it right back home to Düsseldorf and kick this thing off the right way in Deutschland.
1: Ja, krass, dass Deutschland einfach mal so der Ort war, wo es angefangen hat. Und deswegen heißt es jetzt ja auch Homecoming live in Germany. Und wir freuen uns sehr drauf auf ja, diese Konzerte. Dauert leider noch ein bisschen hin, aber bis dahin können wir uns ja die Wartezeit verkürzen mit der neuen Nummer. Und da hören wir jetzt rein. Backstreet Boys hier bei Energy. Bottle up immer.

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3: Ja, wir starten heute ganz entspannt mit 21 Grad in den Tag. Das merkt man sofort. Ich konnte hier schon im Kleidchen zur Arbeit kommen. Allerdings regnet es jetzt noch ein, zwei Stündchen. Das bockt nicht so, aber gut, könnt ihr ja mit dem Auto fahren oder mal da. Gut, wenn ihr kein Auto habt, dann mit der Bar. Du bist ja auch irgendwie trocken geblieben, Patrick. So, auf jeden Fall später kommt dann aber die Sonne raus und das den ganzen Tag. Und das tatsächlich bei 33 Grad.
4: Dann schauen wir auf die Straßen. Falls ihr ein Auto habt, dann steht ihr auch Gott sei Dank nicht im Stau. Denn es ist alles frei. Wenn ihr irgendwo was sehen solltet, sagt Bescheid. Ihr könnt Blitzer melden. Oder natürlich auch Staus 040 48 001 97 1. Kommt gut und vor allem sicher ans Ziel.
3: Und damit rüber zu Patrick.
5: Ja, guten Morgen.
3: Und wer auch ein Auto hat und am Wochenende über die A1 will, der muss sich eventuell auf eine kleine Umleitung einstellen.
5: Ja, zumindest wenn man dann mit diesem Auto Richtung Norden, also von Bremen Richtung Lübeck möchte, denn da wird die Autobahn zwischen Harburg und Stillhorn übers Wochenende gesperrt. Los geht's heute Abend um 22 Uhr. Ende der Sperrung ist dann Montagmorgen um 5 Uhr. Der Grund für die Sperrung sind Bauarbeiten an der Süderelbbrücke. Die erstrecken sich dann auch noch auf die folgenden drei Wochenenden. Um die Auswirkungen so gering wie möglich zu halten, hat die Autobahn GmbH die Arbeiten extra außerhalb der Hauptferienzeiten angesetzt. Die Umleitung für alle, die ein Auto haben, während der Sperrung führt dann über die B75. Ab heute wird das Widerrufen beim Online-Shopping einfacher, denn die Pflicht zum Widerrufsbutton für Shopbetreiber tritt in Kraft. Dieser Button oder Textlink muss klar beschriftet sein, mit Worten wie Vertrag widerrufen oder Widerruf erklären. Und er muss auf der Website des Unternehmens oder Shops leicht zu finden sein. Bislang war es oftmals sehr umständlich, einen Online-Vertrag nach Abschluss zu widerrufen. Man musste eine E-Mail-Adresse finden oder erst ein Kontaktformular ausfüllen. Mit diesem neuen Widerrufsbutton will man den VerbraucherInnen mehr Komfort, Sicherheit und Transparenz bringen. Er gilt für alle Online-Verträge, bei denen grundsätzlich ein Widerrufsrecht besteht. Und morgen steht das zweite Gruppenspiel für unsere Nationalelf an, gegen die Elfenbeinküste. Unser Vizekapitän Antonio Rüdiger sagt, dass es nicht ganz so einfach wird.
6: Ich gehe davon aus, dass wir sehr viel im Ballbesitz sein werden. Genau da ist es wichtig, sich gut zu positionieren, weil es ist ganz menschlich. Wir werden Fehler machen, das ist ganz normal. Aber wenn wir gut positioniert sind, dann können wir auch schneller Ballgewinne haben und direkt dann auch angreifen.
5: Ja, und dann vielleicht auch noch so 1, 2, 3, 4 Tore machen und gewinnen, denn dann wäre Deutschland schon sicher in der K.O.-Runde. Und dann wäre auch das Ergebnis des dritten Spiels nächste Woche gegen Ecuador egal.
3: Danke dir.
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2: Und hier sind Julia und Richie.
3: Guten Morgen.
8: Moin.
3: Ich würde sagen, wir machen mal so einen kleinen Gegnercheck, oder? Den gibt's nämlich gleich bei uns. Mhm. Wer ist die Elfenbeinküste? Was kann die überhaupt? Das gucken wir uns mal an.
4: Ja, nach Taylor Swift direkt mit Doppelheit. Und das ist Teddy Swims, Mr. Know-It-All. Hört ihr natürlich an eurem Freitagmorgen bei Energy. Hier gibt's immer die besten neuen Hits. Guten Morgen.
3: Moin.

0: Gruppenphasenspiel an. Deutschland gegen die Elfenbeinküste.
1: Oh ja.
0: Doch was kann dieses Land eigentlich? Was hat es mit der Elfenbeinküste auf sich? Wir haben mal ein paar Fakten für euch zusammengesucht.
1: Genau, also als erstes, und das ist tatsächlich ein Unterschied wahrscheinlich auch zu Curaçao, also es hat tatsächlich 30 Millionen Einwohner. Mhm. Also es ist schon mal ordentlich.
0: Und vielleicht auch ein paar mehr Talente unter diesen Einwohnern.
1: Genau.
0: Französisch ist die Amtssprache, deswegen spricht man ja auch von der Côte d'Ivoire. Mhm. Neben Französisch werden da aber auch noch 70 andere Sprachen gesprochen. Wow.
1: Ja, okay, und den Namen hat es tatsächlich damals bekommen, weil die halt mit Elefanten Elfenbein gehandelt haben.
0: Mhm.
1: Aber wir müssen uns keine Sorgen machen, wird natürlich nicht mehr betrieben. Ne?
0: Mhm. Deswegen mussten die sich was anderes ausdenken und die Elfenbeinküste gilt als größter Kakaoproduzent der Welt.
1: Oh, lecker.
0: Ja, die Schokolade kommt
1: also
0: da auf.
1: Danke an die Elfenbeinküste. Ja, und gehört tatsächlich jetzt ein bisschen was zur Mannschaft, weil sich wahrscheinlich viele fragen, okay, aber wie stark sind die?
0: Mhm.
1: Die gehören tatsächlich zu den stärksten und beständigsten Fußballmannschaften Afrikas. Mhm,
0: 2024 haben sie sich den Afrika Cup geholt. Also es ist ja quasi das Pendant zur Europameisterschaft hier bei uns. Ja, im Gegensatz zum vorherigen Gegner Curaçao haben sie sich auch schon mehrmals für die WM qualifiziert, sind also kein Neuling.
1: Okay, sehr gut. Und die sind tatsächlich auf dem Rang 33 der FIFA-Weltrangliste. Mhm. Keine Ahnung, ob das jetzt gut oder schlecht ist, aber sind auf jeden Fall aufgelistet.
0: Ja, ich habe mal gesehen, in den 10 Qualifikationsspielen haben sie immer die Null gehalten.
1: Ach,
0: also
1: krass.
0: Sie haben quasi kein Gegentor kassiert.
1: Das ist doch schon mal was,
0: ja,
1: oder?
0: Ich
1: bin auf jeden Fall sehr, sehr gespannt. Wir hören aber ganz kurz rein, was Manuel Neuer sagt jetzt.
2: Mhm. Es wird eine sehr starke Mannschaft auf uns treffen in Toronto und wir sind aber da wirklich gut vorbereitet. Wir wissen, was uns erwartet und ich glaube, die Elfenbeinküste weiß auch, was sie erwartet.
1: Und Richie, weil du ja unser Tippkönig momentan bist, möchte ich jetzt nochmal zum Schluss gerne einen Tipp von dir haben, vielleicht für alle zu mitschreiben.
0: Ja, es wird auf jeden Fall schwieriger als die Curaçao. Ich sage, an ein Tor fangen wir uns wieder an. 3-1.
1: 3-1.
0: 3-1 Deutschland.
1: 3-1 ja. Deutschland. Schreibt euch das mit, weil dann werdet ihr wie Richie Tippsieger in der Arbeit.
0: Das hoffe ich für euch.

0: Guten Morgen, Energies an. Schön, dass wir gemeinsam in den Freitag starten. Gleich noch mit Kaigo, Save My Love.
1: Morgen, 22 Uhr, da steht unser nächstes

0: Immer die besten neuen Hits natürlich hier bei uns bei Energy. Es ist endlich Freitag. Dazu bekommen wir später einfach mal 33 Grad und Sonne.
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0: 6.22 Uhr. Guten Morgen.
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0: Und da probiert heute mal Jan aus Wedel. Guten Morgen.
2: Guten Morgen.
0: Ich schmeiße jetzt unseren Buchstabengenerator an und der entscheidet gleich, mit welchen Buchstaben wir uns dann durch die ganzen Stadtland Energy Kategorien hangeln, okay?
2: Ja, sehr gerne.
3: D. D wie Dammtor.
2: Ja, nehmen wir doch.
3: Ja, nehmen wir.
0: Sehr gut, alles klar. Du bräuchtest 9 Begriffe, okay?
2: Okay.
0: Dann legen wir los. Eine Stadt mit D.
2: Dortmund.
0: Ein Land mit D.
2: Dominikanische Republik.
0: Etwas, um sich abzukühlen mit D.
2: Dusche.
0: Ein Tier im Wald mit D.
2: Weiter.
0: Etwas im Kinderzimmer mit D.
2: Kinobox.
0: Ein Gerät, das Strom braucht mit D.
2: Datenkabel.
0: Ein Adjektiv mit D.
2: Weiter.
0: Ein Brotbelag mit D.
2: Weiter.
0: Etwas, das in die Hosentasche passt mit D. Ach,
2: zu schwer.
0: Oh, zu schwer, Mann. Geil.
3: Wenn, selbst wenn das Datenkabel mit Ach und Krach gelten lassen würden, wären es 5 ja. Begriffe. Es
0: hat leider
3: nicht gereicht, Jan.
2: Gar kein Problem.
0: Dann wünschen wir dir ein wunderschönes Wochenende und bis bald.
2: Bis bald, tschüss.
0: Ciao, ciao.
3: Damit freut sich Mimo. Der hat einfach mit 8 Begriffen diese Woche gewonnen und sichert sich somit 2 Tickets für Paul Kalkbrenner am 27. Juni am Heiligen Geistfeld, präsentiert von Energy. Und ihr seid nächste Woche dran. 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
4: Guten Morgen, Energy ist anderen auch am Freitag. Hier sind Julian Ritchie.
5: Ja, und gleich gibt's Alex Warren, Fever Dream. Hört ihr hier nach dem Update, bleibt dran.
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12: Es ist 6:30.
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12: Leute, ich weiß, vielleicht bin ich die Einzige, die Gewitter liebt, aber es ist ein richtig schöner, cozier Morgen. Es ist super dunkel da draußen und gerade kam so der erste Blitz. Das heißt, so eine Gewitterwolke zieht so langsam über Hamburg rüber. Es kann tatsächlich noch 1-2 Stunden lang so ein bisschen regnen, jetzt bei 20 Grad. Aber später lockert es noch ordentlich auf und dann kommt ganz, ganz, ganz viel Sonne raus und das dann später noch bei 33 Grad. Samstag und Sonntag sieht es ähnlich aus, ganz viel Sonne. Allerdings könnte es am Samstagnachmittag auch noch ein bisschen gewittern, das auch bei um die 30 Grad.
14: Dann schauen wir auf die Straßen. Hier ist nichts los. Freie Fahrt für euch. Wenn ihr irgendwo was sehen solltet, sagt Bescheid. Wir können WhatsApp schicken oder durchrufen. 040 48 00 1 97 1. Eine gute und sichere Fahrt euch.
12: Und alles Weitere kommt von Patrick.
15: Guten Morgen.
12: Am Sonntag ist es ordentlich voll auf den Straßen, aber nicht durch Autos, sondern durch viele Radfahrende.
16: Denn dann steht die 31. Fahrradsternfahrt an. Eine Art Fahrraddemo. Zehntausende Radfahrende starten dann an verschiedenen Punkten in Hamburg, Schleswig-Holstein und Niedersachsen und fahren zum Jungfernstieg. Hier wollen sie sich alle gegen 15 Uhr treffen. Mit dieser Aktion soll den Forderungen und Wünschen nach einer Verkehrswende Ausdruck verliehen werden. Dazu zählen unter anderem mehr Platz für den Radverkehr, ein schnellerer Ausbau von Velorouten und Radschnellwegen und auch eine grüne Welle für Radfahrende. Mitmachen bei der Sternfahrt kann jeder ohne vorherige Anmeldung. Laut Veranstalter wird nur ein verkehrssicheres Fahrrad, Sonnenschutz und Proviant benötigt. Die Startpunkte und Startzeiten finden sich auf der Webseite. Entlang der Strecke wird die Polizei vorübergehende Straßensperrungen einrichten. Gerade im Innenstadtbereich muss man dann um den Nachmittag herum mit erheblichen Verkehrsbeeinträchtigungen rechnen. Nur noch anderthalb Wochen, dann endet der Tankrabatt. Der Bauernverband hat jetzt aber eine Verlängerung gefordert. Hier möchte man, dass die Entlastung bis Herbst verlängert wird. Ansonsten würde es für die Landwirtschaft zur Erntezeit zu teuer werden. Nachdem die USA und die Iran zuletzt das Abkommen zum Kriegsende unterzeichnet haben, haben viele die Hoffnung, dass die Spritpreise jetzt wieder runtergehen werden. Experten sagen jedoch, dass die Normalisierung der Preise mehrere Monate dauern könnte. Und die australische Airline Qantas plant den längsten Direktflug der Welt. Ab nächstem Jahr will man mit einem extra umgebauten Airbus die Strecke zwischen Sydney und London fliegen. Die Strecke beträgt mehr als 18.000 Kilometer und ein Flug würde bis zu 22 Stunden dauern.
12: Oh Gott!
16: Ja, der bisher längste Nonstop-Flug wird von der Singapore Airlines angeboten und fliegt zwischen Singapur und New York mit etwas mehr als 15.000 Kilometern.
12: 22 Stunden in der Luft. Oh, da würde ich ja so Platzangst kriegen.
16: Stell dir das jetzt vor mit Kleinkind.
12: Oh
16: das
12: Gott.
16: Ist richtig heavy.
12: Auch Rest in Peace an die Leute daneben.
14: Ja. Ciao.
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12: Guten Morgen. Ja, und wir haben uns jetzt mal überlegt, was würde eigentlich so auf unserer Babyparty laufen. Wir haben jetzt mal die besten Babyparty-Songs für euch rausgesucht und stellen euch die gleich mal vor.
14: Direkt nach Ugel mit David Guetta und Think of Me. Das ist Alex Warren, Fever Dream. 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

0: 6.43 Uhr, immer die besten neuen Hits. Gleich noch Benson Boone für euch.
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0: 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Und Julia, wir waren ja nicht eingeladen bei dir, bei deiner Baby-Party. Aber wir haben trotzdem mal überlegt, was für Songs denn auf deiner Baby-Party wohl liefen.
1: Da bin ich gespannt.

0: Ja, also tatsächlich, es gibt ja auch im Internet so Baby-Party-Playlists und ihr habt richtig gut getroffen. Jeder Song war tatsächlich mit dabei, der lief da in Dauerschleife
1: Hauptsache
0: bei mir.
1: Hauptsache das Wort Baby kommt drin vorne.
0: Genau.
1: Ja, oder vielleicht wahrscheinlich auch dieser Song hier, oder? Das denkst du dir. It's good to see you. What's up, everybody? It's Benson.

0: Einen wunderschönen Start in euren Friday Morning Energies an. Hier sind Julia und Richie für euch. Und auch wenn es jetzt regnet, später wird es noch richtig sonnig und heiß hier bei uns in Hamburg.
1: Ja, und dazu passt dieser Hit ganz besonders. Shaggy zusammen mit Tricks and Flicks. Feel the Rush.
0: Schön.
1: Hier bei Energy. Macht euch einen schönen Freitag.

0: Moin, ihr seid bei Energy. Gleich gibt's hier noch Somber mit Homeworker.
1: Und hier gibt's erstmal eine schöne Abkühlung für alle. Es wird ja richtig hot hier am Wochenende bei uns in Hamburg. Allein schon jetzt ja schon 20 Grad, später noch 33. Aber wir wollen ja gar nicht meckern, wir freuen uns mega. Trotzdem sind natürlich so Orte zum Abkühlen wichtig und richtig. Und genau dafür gibt es von der Sozialbehörde Hamburg die Online-Karte Kühle Orte. Da sind jetzt alle Trinkwasser-Refill-Stationen in der Stadt eingetragen. Und das sind tatsächlich sehr, sehr viele. Zwei gibt es zum Beispiel allein hier an der Alster direkt, in der alten Rabenstraße und auch am rechten Alsterufer. Also stay hydrated, Leute. Auf der Karte sind sogar auch so Badestellen eingetragen. Also falls ihr jetzt nicht wisst, wohin ihr nachher hingehen könnt. Zum Beispiel hier bei uns in der Nähe der Stadtparksee oder im Hamburger Osten. Auch ein sehr schöner See, der Oehjendorfer See. Also da hat die Stadt Hamburg auf jeden Fall mal mitgedacht und ihr könnt es nachher mal auschecken, ne?
0: Voll gut, yay! Yeah. Hey, ich habe noch eine kleine Good News für alle Zocker unter uns. Und zwar ersehnen wir ja schon seit Jahren, eigentlich schon fast seit Jahrzehnten, den Nachfolger von GTA 5. GTA 6, GTA 6 soll rauskommen, wurde jetzt schon mehrmals verschoben. Aber jetzt, nächste Woche, soll man sich das Spiel wohl schon vorbestellen können. Und damit dürfte auch das Erscheinen im November endlich sicher sein. Und wir können endlich wieder daddeln, Leute.
1: Damit hast du jetzt meine Good News vermüllt mit dieser Meldung.
0: Sag mal, ich wette, da draußen gibt es mindestens eine Person, die sich jetzt richtig freut.
1: Okay, na gut.
0: Das bin ich.
1: Okay.

0: Morgen euch. Energy ist an und hier sind Julia und Richie für euch. Richie, du hast irgendeine Meldung, meintest du gerade, aus deinem Garten. Deswegen sollte ich hier ganz schnell einmal Musik rausschmeißen, damit du hier eine kleine Anmeldung machen kannst.
1: Richies Gärtnertagebuch. Ja, du kriegst immer Zeit, wenn es um Gossip geht. Ich krieg Zeit, seine Zeit,
0: wenn es um deinen Garten geht. Ihr könnt ja übrigens mal entscheiden, was schlimmer ist.
1: So, und zwar habe ich gestern in meinem Garten etwas sehr, sehr Schönes gesehen, was mich sehr gefreut hat.
0: Okay.
1: Und zwar habe ich jetzt einen Tigerschnegel bei mir im Garten.
0: Also ein Tigerschnegel?
1: Sieht aus wie eine normale Nacktschnecke.
0: Ach so, das ist ein Tier.
1: Mhm.
0: Okay.
1: Gestern einfach so bei mir im Hochbeet rumgekrabbelt oder gekrochen, gekriecht.
0: Ja.
1: Und genau, sieht aus wie so eine graue Nacktschnecke mit Streifen, also wirklich so ein bisschen so getigert. Mhm. Aber ist keine Nacktschnecke, ist ein sogenannter Schnegel. Und die sind geil, die sind sozusagen der Freund jedes Gärtners, denn die fressen die blöden Schnecken auf.
0: Ach jetzt, echt?
1: Ja.
0: Wo hast du den her?
1: Der kam einfach, der hat sich bei mir so wohl gefühlt und hat gesagt, geil, du hast hier so viele Nacktschnecken, die deinen ganzen Salat wegfressen.
0: Und jetzt ist das so der Wärter, so wieder das Türsteher und macht da irgendwie alle Schnecken weg, die da was auffressen
1: das
0: wollen.
1: Das hoffe ich jetzt, dass er eine gute Arbeit macht.
0: Och,
1: also
0: Mensch.
1: Der frisst nicht die Blätter, sondern die anderen Schnecken.
0: Mensch, Richard, ein Tigerschnegel. Bei Richard zu Hause eingezogen.
1: Also könnte ich vielleicht auch anfangen zu züchten und dann teuer verkaufen an andere Gärtner. Wenn ihr einen braucht, sagt Bescheid. Mhm. Aber nur gegen Vorkasse, ne?
0: Natürlich. Und warum habe ich das nicht in den Good News gebracht? Das ist doch die Meldung von Hamburg.
1: Das frage ich mich auch gerade. Hier gibt es gleich mal Smith. Bleibt dran.
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0: Es ist 7 Uhr.
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0: Also wenn ihr euch gerade so wundert, warum es so grau ist, jetzt wo ihr die Gardinen aufgemacht habt, das liegt daran, dass tatsächlich so eine riesengroße Gewitter- und Regenwolke über Hamburg ist. Aber so bleibt es nicht die ganze Zeit und es, vor allem ist es jetzt auch schön warm. 20 Grad haben wir jetzt, später bekommen wir 33 Grad und spätestens gegen Vormittag lockert es auf jeden Fall nochmal ordentlich auf bei uns in der Stadt und dann kommt auch die Sonne raus. Am Wochenende sieht es ähnlich aus, ganz, ganz viel Sonne angesagt, am Samstagnachmittag auch wieder eventuell mit Gewitter zu rechnen und das bei um die 30 Grad, ja.
1: Dann schauen wir auf die Straßen, hier ist nichts los. Wenn ihr irgendwo was sehen solltet, 040 48 00 97 1. Eine gute und sichere Fahrt euch.
0: Und alles, was für Hamburg sonst noch wichtig ist, hat Patrick für uns.
14: Guten Morgen.
0: Ja, noch bis heute sind die hohen Tiere der Bundesländer bei uns in Hamburg zu Gast.
14: Denn die Innenministerkonferenz findet statt. Seit Mittwoch besprechen sich die Innenministerinnen und Minister von Bund und Ländern unter anderem zu den Themen Sicherheit, Migrationspolitik und Zivil- und Bevölkerungsschutz. Gerade für Katastrophenfälle müssten Bürgerinnen und Bürger gewappnet sein, sagt Hamburgs Senator Andi Grote.
15: Das, was wir gewohnt sind, dass eigentlich alles Lebensnotwendige leicht verfügbar ist, dass wir in den Supermarkt gehen können, dass wir bei Amazon bestellen können oder dass irgendeine staatliche Institution sich um alles kümmert, dass das eben nicht funktionieren wird. Damit müssen wir alle uns noch viel intensiver beschäftigen. Für die meisten ist das noch gar kein Thema.
14: Symbolisch packten Grote und seine Kolleginnen gestern einen Notfallrucksack mit Lebensmitteln, Medikamenten, Dokumenten und auch einem batteriebetriebenen Radio. Darüber bekommt man im Ernstfall nämlich wichtige Informationen. Bei anderen Themen sind sich die PolitikerInnen hingegen noch nicht ganz einig. Unter anderem, was eine Bargeldobergrenze gegen Geldwäsche angeht oder ein Runtersetzen der Strafmündigkeit auf ein Alter von 12 Jahren. Heute zum Abschluss wird als besonderer Gast im Kongresscenter dann noch Bundesverteidigungsminister Pistorius erwartet. Passend zu den hohen Temperaturen am Wochenende will die Umweltbehörde mehr Wasserspender in der Stadt aufstellen. Das berichtet das Abendblatt. Von der Behörde heißt es, man würde derzeit mit allen beteiligten Akteuren sprechen, darunter auch Hamburg Wasser. Vor allem das baulich aufwendige Verfahren soll vereinfacht werden. Bisher gibt es in der gesamten Stadt 55 Trinkwasserspender. Zum Vergleich, in Berlin sind es fast 250. Kritik kommt unter anderem auch von der Diakonie. Die bezeichnen die Versorgung mit Wasserspendern als unzureichend. Gerade auch Obdachlose seien bei solch hohen Temperaturen darauf angewiesen. Und in Athen ist man mit der Restaurierung der Westfassade des Parthenon fertig geworden. Das hat auch nur fast schlappe 220 Jahre gedauert. Wie das Kulturministerium jetzt mitgeteilt hat, habe man Bauteile konserviert und wieder eingesetzt. Fehlende Elemente habe man aus neuem Marmor ergänzt. Ab sofort ist das Parthenon auf der Akropolis also wieder schön bestaubar. Also
0: falls man mal dahin möchte.
14: Ja, genau. Und dann haben wir auch so eine ungefähre Richtung, wie lange es noch mit dem Elbtower dauern könnte.
0: 220, also wir vielleicht. Und unsere Kinder und die danach werden es auch nicht mehr unternehmen, okay. Nee.
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0: Guten Morgen.
14: Moin.
1: Ach Julia, jetzt kommen mir tatsächlich schon ein bisschen die Tränen, denn heute ist wieder mal unsere letzte Sendung für eine lange Zeit.
0: Oh Mann, das ist echt voll traurig.
1: Ja, und alles nur, weil du nicht verhütet hast. Mensch.
14: Ja, Julia jetzt geht in Babypause, gleich gibt's die große Verabschiedung. Purple Disco Machine.

0: immer die besten neuen Hits, die gibt's natürlich hier bei uns bei Energy. Am Freitagmorgen gleich noch Olivia Dean und So Easy.
1: Es fühlt sich an wie gestern, als du uns, glaube ich, es war Ostern, ne? Gesagt hast, dass du ein zweites Kind erwartest. Mhm. Das hat uns alle sehr, sehr gefreut, aber mich natürlich auch ein bisschen bedrückt, denn ich wusste, irgendwann, Julia, gibt's wieder eine Pause für dich.
0: Ja.
1: Notgedrungen.
0: Zwangsläufig.
1: Du hast echt lang durchgezogen. Ich glaube, es ist wirklich, bis es nicht mehr geht,
0: ne,
1: bis man nicht mehr darf. 6 Wochen jetzt ungefähr noch bis zu deiner Geburt. Oder
0: richtig.
1: Die Geburt von deinem Sohn.
0: Ja.
1: Und deswegen heute unsere letzte Sendung wieder mal für eine gewisse Zeit.
0: Kann nicht sein, dass wir uns schon wieder Tschüss sagen müssen.
1: Es ist wirklich. 1,5 Jahre warst du jetzt wieder hier.
0: Oh Mann,
1: und dann
0: das hat
1: bist
0: so
1: du schon
0: viel
1: wieder
0: Spaß
1: weg.
0: Gemacht.
1: Ja.
0: Mir jetzt richtig viel Spaß gemacht. Ich bin auch richtig, richtig traurig. Es war jetzt heute nicht so wie viele, die immer in Elternschutz, Elternzeit, weiß ich nicht mal. In Elternzeit gehen und sich freuen, weil sie dann so chillen können. Sondern bei mir ist heute Morgen echt so gewesen, ach Mann, schade.
1: Ja, schade.
0: Ja,
1: das
0: finde
1: ich auch. Aber du kommst hier irgendwann wieder. Und wir haben hier, guck mal, noch eine kleine Überraschung für dich. Scheiße, jetzt ist mir die Karte runtergefallen. Patrick bückt sich, hebt sie auf. Dankeschön. Hier gibt es noch ein kleines Präsent. Wir haben gesammelt
0: das nicht nötig
1: im Sender. Oh, es ist ein großes Präsent. Das ist ganz schön schwierig.
0: Aber das musstet ihr dann aber schnell organisieren, oder? Weil irgendwie war kein Bewusstsein sich heute den letzten Tag.
1: Das stimmt. Es kam dann doch sehr, sehr plötzlich. Ja.
0: Okay. Lisa,
1: du musst erst mal gucken, was auf der Karte vorne drauf steht.
0: Achso, okay. Hurra, ein Junge. Ja, das war auch mein erster Gedanke damals.
1: die eigentlich ein Mädchen wollte.
0: So, liebe Julia, alles Gute für deine zweite Geburt. Für meine zweite, wenn ich wiedergeboren bin. Wir freuen uns schon, wenn du im Januar wieder da bist. Genau, ich bin ja nicht lange weg zum Glück. Deine Energy-Familie. Auch Leute, seid so süß.
1: Ja. Okay, genau, und jetzt pack schnell aus.
0: Okay, ja, ich pack schnell aus.
1: Olivia Dean wartet schon in der Playlist, deswegen.
0: Sorry, ich pack schnell aus. Oh Leute, ein schönes Baby-Package. Mitgedacht, ein Musselinentuch natürlich, ne, für das sabbernde Kind.
1: Mm-hmm.
0: Und für die ganze Milch, die wieder rausgespuckt
1: ist. Und was ist da drauf?
0: Dinos!
1: Ja.
0: Oh mein Gott, sehr gut. Ich habe nämlich gesagt, ich möchte keine Bagger auf den Klamotten meines Sohnes, sondern wenn, dann Dinos.
1: Genau,
0: und
1: deswegen.
0: Und dann ein Dino-Body. Ach, guck mal, da hat mir jemand zugehört. Ich glaube das gar nicht, weil ich denke immer, ihr hört mir nicht zu, wenn ich mit euch rede.
1: Ich hoffe, das passt. Das sieht so unfassbar klein aus, ne?
0: Ja, und das sieht
1: so,
0: die kleinste Größe.
1: Man glaubt es gar nicht, wie klein so Babys sind, ne?
0: Ja, richtig süß. Ich finde es toll. Und natürlich Pampers, Leute.
1: Ja, ich habe einfach das gekauft.
0: Endlich wieder 8-mal am Tag die Kacke wegmachen.
1: Boah, die sind teuer, habe ich gemerkt, als ich die gekauft habe.
0: Ja.
1: Da überlegt man sich das mit dem Kind nochmal. Ne? Wir haben eine Nachricht schon bekommen. Hier, ihr könnt natürlich die ganzen Morgen Nachrichten schicken. Zum Beispiel von Mandy, die hat geschrieben, Julia, alles Gute für deine zweite Elternzeit. Ganz viel Spaß und Kuschelzeit mit Baby 2. Ich werde deine Stimme wieder sehr vermissen.
0: Ach Mann, ich werde euch alle auch vermissen.
1: Aber heute bist du ja noch da.
0: Ich bin ja heute noch da. Leute, feiert mit uns die Babyshower heute noch. Bis 10 Uhr sind wir hier am Start.
1: Wir machen heute noch ein bisschen Babyprogramm mit Julia.
0: Genau, freuen wir uns.
1: Und hier gibt's Olivia Dean bei Energy, immer die besten neuen Hits. Das ist So Easy to Fall in Love. Guten Morgen.
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0: Energy ist an, immer die besten neuen Hits. Schön, dass ihr mit dabei seid. Jetzt gerade noch sehr regnerisch und mit einem kleinen Gewitter hier über Hamburg bei 20 Grad. Später wird es aber noch sonnig und es bekommt 33 Grad.
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0: 7.22 Uhr.
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0: Und da probiert es heute mal Janet aus Wandsbek. Guten Morgen.
2: Guten Morgen, Hamburg.
0: Gegen wen möchtest du denn zocken? Gegen Richie oder gegen mich, Julia?
2: Gegen dich, Julia, gerne.
0: Gerne.
3: Dann stelle ich euch abwechselnd eine Minute lang Fragen. Wenn ihr richtig antwortet, ist automatisch die andere dran. Und bei mir nach 60 Sekunden der Counter im Hintergrund klingelt, diejenige hat leider verloren. Janet, du musst jetzt entscheiden, wer anfangen soll. Du oder Julia?
2: Ich fange gerne an.
3: Okay, Janet, los geht's. Heute feiert ein bekannter deutscher Basketballer Geburtstag, der Herr Nowitzki. Wie ist denn sein Vorname?
2: Dirk.
3: Jawohl, Julia und auch Boris Johnson hat heute Geburtstag. In welchem Land war er denn 2019 bis 2022 Premierminister?
0: Großbritannien.
3: Jawohl, Janet, dann ist heute Tag der Martinis. Welche Steinfrucht gehört denn in diesen klassischen Cocktail?
2: Oliven.
3: Das ist richtig. Julia, bei uns in Hamburg ist die Zahl der EinwohnerInnen gestiegen. Wohnen denn hier mehr oder weniger als 1,7 Millionen Menschen?
0: Mehr.
3: Das ist richtig. Janet, Lena Meyer-Landrut ist wieder Mama geworden. Mit welchem Energy Star ist sie denn verheiratet?
2: Mark Forster.
3: Jawohl. Julia, heute findet noch in der die Innenministerkonferenz bei uns in Hamburg statt, in CCH. Wofür steht denn die Abkürzung CCH?
0: Congress Center Hamburg.
3: Boah, ja, ist richtig. Janet, die Temperaturen steigen, aber auch die Gewittergefahr. Wie geht das Sprichwort weiter? Eichen sollst du weichen, buchen sollst du?
2: Keine Ahnung.
0: Oh nein!
3: Suchen!
0: Bei der letzten Frage, nein. Du warst so stark.
3: Oh, schade. Ja, naja, diesen Spruch wirst du nie wieder vergessen.
0: Geh einfach bei Gewitter gar nicht raus.
2: Ja, das hab ich jetzt gelernt.
3: Janet, wir wünschen dir trotzdem noch einen schönen Freitag und ein schönes Wochenende. Mach's gut.
2: Dankeschön, euch auch.
0: Ciao, ciao.
3: Schade, das hat nicht geklappt. 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
5: Bibi Rexer gleich mit am Start. New Religion nach dem Update.
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4: Es ist 7:30.
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4: Es ist noch richtig grau hier bei uns in der City. Es regnet und kann sogar auch immer wieder so ein bisschen gewittern. Aber keine Sorge, es lockert später auf. Und das gute Wetter, was uns ja versprochen worden ist fürs Wochenende, das kommt tatsächlich auch. 33 Grad bekommen wir nämlich noch und ganz viel Sonne. Genauso wie am Wochenende auch um die 30 Grad dort den ganzen Tag. Und am Samstag allerdings mit ein bisschen Gewitter am Nachmittag möglich.
5: Ja, das hatten wir heute Morgen
4: ja
5: auch.
4: Ja, ist ja nicht schlimm. Nee. Stellt man sich kurz rein beim Grillen.
5: Dann schauen wir mal auf die Straßen. Hier steht nada, nichts los, freie Fahrt für euch. Wenn ihr irgendwo was sehen solltet, dann könnt ihr natürlich ganz gepflegt einfach mal eine WhatsApp schreiben. Natürlich nicht während ihr Auto fahrt oder durchrufen. 040 48 001 971. Das ist unsere Nummer, da könnt ihr gerne Bescheid geben. Und bis dahin wünschen wir euch eine super gute Fahrt. Fahrt heute ein bisschen vorsichtiger, wenn das regnen sollte, ne?
4: So, und jetzt machen wir mal weiter. Patrick steht natürlich an den Knöpfen, also gut, an den Knöpfen nicht, aber an seinem Pult hier. Schön, dass du da bist. Guten Morgen, wünsche ich dir.
23: Jetzt hört man mich auch. Du hast es ja gerade schon gesagt, Temperaturen heute bis zu 33 Grad. Damit geht es in den nächsten Tagen auch noch weiter. Und auch am Wochenende und Stand jetzt Anfang auf der nächsten Woche sollen die Temperaturen um die 30 Grad bleiben. Meteorologe und Wetterexperte Frank Böttcher hat uns sehr anschaulich erklärt, woher diese krasse Steigerung jetzt auf einmal kommt.
24: Ja, die Warmluft ist eigentlich die ganze Zeit schon über Europa vorhanden. Sie braucht nur eben auch so ein bisschen Schwung, um nach Norddeutschland zu kommen, bis zu uns nach Hamburg. Und dafür brauchen wir Südwestwind. Und der stellt sich jetzt tatsächlich ein. Ein großes Tiefdruckgebiet auf dem Atlantik wirkt wie so eine große Schaufel und schaufelt einmal die warme Luft über Frankreich hinweg. Sie kommt aus Spanien und Nordafrika und dann erreicht sie uns eben mit voller Kraft.
23: Wegen der hohen Temperaturen hat der Deutsche Wetterdienst für Hamburg auch eine amtliche Hitzewarnung rausgegeben. Die erste in diesem Sommer. Dabei gilt, man soll nicht zu lang in der prallen Sonne sich aufhalten, sich mit Sonnenschutz eincremen und immer genug trinken. Weitere Tipps zum Umgang mit der Hitze finden sich auch auf der Website der Stadt Hamburg. Ebenso auch eine Karte mit kühlen Orten in der Stadt. Und in Zusammenhang mit den hohen Temperaturen warnt die DLRG, die Deutsche Lebensrettungsgesellschaft, auch wieder vor tödlichen Badeunfällen. Gerade Männer würden oft ihre Fähigkeiten überschätzen und Risiken eingehen, die man vermeiden könnte. Bei der ersten Hitzewelle an Pfingsten sind innerhalb weniger Tage 18 Menschen bei Badeunfällen gestorben. Zu den häufigsten Ursachen für Badeunfälle zählen unter anderem Sprünge in trübe oder fließende Gewässer, das Überschätzen der eigenen Ausdauer oder mangelndes Schwimmvermögen. In Kombination mit Hitze und auch Alkohol sei das eine gefährliche Mischung, heißt es von der DLRG. Nee, das war's, Julia.
4: Achso, ja, vielen Dank dir, danke.
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4: Guten Morgen.
11: Moin.
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5: Genau, gleich geht Tickets raus beim Energy-Festival-Sommer nach Nico Santos mit All Time High und das ist Bebe Rexha, New Religion. Immer die besten neuen Hits hier bei uns.

0: all-time high. Energy ist an. Immer die besten neuen Hits gleich noch mit Juste. Turn the lights off. 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
0: 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Die hat sich registriert. Die haben wir jetzt mal zurückgerufen. Und Nina, wie geht's dir gerade so?
3: Oh, mir geht's super. Ich bin gerade auf dem Weg zum Festival.
0: Auf welches Festival gehst du denn gerade?
3: Zum Harry Kane zum Arbeiten.
2: Ach, du arbeitest da. Was machst du da?
3: Getränke-Gastro.
2: Oh.
0: Ist wahrscheinlich anstrengend, oder? Auf so einem Harry Kane. Erzähl mal ein bisschen.
3: Oh ja, es ist extrem anstrengend, aber es macht so viel Spaß. Also, das ist hammermäßig.
2: Ist das denn das einzige Festival, auf dem du dieses Jahr bist? Oder hast du irgendwie noch Bock auch mal als Gast auf ein paar Festivals?
3: Ja, natürlich habe ich Bock, als Gast auf ein Festival zu gehen. Also ich gehe noch aufs Deichbrand und aufs Meraluna auch zum Arbeiten.
2: Ach so, krass. Also klapperst du den ganzen Sommer die Festivals zum Arbeiten ab?
3: Ja, genau.
0: Was machst du denn sonst beruflich? Oder studierst du noch oder so?
3: Ich bin in der Verwaltung tätig.
2: Ich würde sagen, weil du dich hier angemeldet hast, ne? Fürs Airbeat. Hier liegen noch zwei Tickets.
3: Ja.
2: Bekommst du die und darfst auch mal als Gast dahin.
3: Oh, mega geil. Meine Schwester wird sich so freuen.
0: Nimmst du die mit, oder wie?
3: Dankeschön. Ja, natürlich. Das ist mein Festival-Buddy. Die kommt immer mit. Ich freue mich so krass. Wie cool.
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2: Und dann Energy am Morgen einschalten, nicht vergessen. Hier gibt's Juste.

0: Immer die besten neuen Hits bei Energy. Gleich noch Milo mit My Lucky Day.
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0: Ja, Patrick hat zwei Behauptungen. Wir müssen raten, stimmen die oder sind die
2: Julia,
0: nur ausgedacht?
2: Morgen. Ich habe gerade hier mitgefilmt, weil ich noch das letzte Mal Fakt oder Fake mitfilmen wollte. Und dann war ich kurz, Also, leg los.
3: Freu dich nicht zu früh, du wirst verlieren. Passend zu den hohen Temperaturen hier ums Wochenende. Wenn man viel schwitzt, nimmt man leichter ab. Ist das ein Fakt oder Fake?
2: Ich würde jetzt mal sagen Fakt, weil gehen nicht auch einige Leute, also so die so, gerade auch so Balletttänzer oder so, die schwitzen immer ganz gerne, um Kalorien zu verbrennen, glaube ich. Habe ich irgendwo mal gehört. Oder damals auch in unserer Ausbildung irgendwie.
0: Dass sich
2: so
0: dann auch so Leute
2: bekommen.
0: So extra warm anziehen.
2: Ja, genau. Deswegen, ich gehe mit und sag Fakt.
0: Ich könnte mir vorstellen, dass das vielleicht so ein Irrglaube ist und dass man dann wirklich nur Wasser verliert, dass man dann mit dem Trinken direkt wieder aufnimmt und es wirklich gar nicht so richtig die Kalorien sind, die dann weg sind. Ich sag, das ist ein Fake.
3: Wenn man viel schwitzt, nimmt man dann wirklich Leute ab. Das ist ein
2: Fake.
3: Richard hat mir, glaube ich, über die Schulter geschaut. Tatsächlich ist es nur Wasser. Ein bisschen Wasser, bei manchen auch ein bisschen mehr, was man verliert. Fett aber nicht, denn bei richtig heißem Wetter ist unser Stoffwechsel auch viel langsamer als sonst.
2: Oh Mist, na toll. Okay.
3: Zweite Behauptung: In Australien gibt es bei Hitze ein Plastikstuhlverbot. Fakt oder Fake?
0: Ja, ich glaube ja. Die heizen sich nämlich auf. Jeder, der sich schon mal auf so einen heißen Plastikstuhl gesetzt hat, weiß, da verbrennt man sich dran. Es gibt ja dieses eine Modell, was es auf der ganzen Welt gibt. Ja. Und vielleicht verformt er sich auch. Und stell mal vor, da sitzt sich dann ein bisschen korpulenterer Mensch drauf.
3: Oha.
0: Dann biegen sich die Beine einfach durch und der Mensch liegt auf dem Boden. Hat sich vielleicht sogar was getan.
2: Ja, stimmt. Also ich kann es mir auch vorstellen. Stimmt, das brennt so doll, wenn ich keiner vormann und du da mit deinem nackten Arsch drauf sitzt. Das gibt aber richtige Brandblasen, ey. Also ich gehe auch sagen, auch Fakt.
3: Gibt es in Australien bei Hitze wirklich ein Plastikstuhlverbot? Das ist ein
2: Fake.
3: Nee, Verbot gibt es nicht, aber es gab tatsächlich schon Fälle bei extremer Hitze, 45 Grad und noch mehr. Da sind die Plastikstühle zusammengebrochen.
2: Oh Gott.
3: Auch teilweise ohne, dass da Leute drauf saßen.
2: Okay.
3: Also das ist natürlich ganz
2: schön. Okay, das ist krass. Aber ich finde, so ein Verbot sollte es trotzdem auch hier geben, weil ich finde es ein Unding, wenn man als Restaurant da so ein Ding anbietet und man setzt sich dann darauf.
3: Das geht gar nicht, ne?
2: Nee, das geht nicht.
0: Da geht gleich weiter, du.
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0: mal die besten neuen Hits. Energy ist an, es ist 7.55 Uhr.
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0: Ja, jeden Freitag macht ihr euch zum Kollegen des Monats, indem ihr einfach leckere Franzbrötchen sponsert. Die machen wir natürlich für euch klar von der Bracker Mühle. Die werden dann direkt ins Büro zu euch geliefert, ne?
3: Und da hat sich der Luis auch angemeldet und der ist jetzt am Telefon.
0: Happy Birthday, ne?
3: Ja!
4: Ja, danke schön.
3: Wir haben gehört, du hast Geburtstag.
4: So ist es.
3: Ja, und passend dazu hast du dich extra zum Franzbrötchen Freitag angemeldet.
4: Ganz genau.
0: Sehr schön. Wem möchtest du denn die Franzbrötchen sponsern? Also dir und deinen Kollegen, wo arbeitest du denn?
4: Ich arbeite in der Innenstadt bei C.H. Robinson, das ist ein Speditionsunternehmen. Und Freitag sind ja immer nicht so viele im Büro. Mhm. Aber ich finde, diejenigen, die es dann noch geschafft haben und sich die Mühe gemacht haben, extra herzukommen, die haben sich dann auch wirklich ein Franzbrötchen verdient.
0: Ja. Definitiv!
3: Voll, vor allem du auch, ne? Machst du nicht normalerweise frei an deinem Geburtstag oder sagst du, nö, da gehe ich auch mal zur Arbeit?
4: Nee, da gehe ich auch mal zur Arbeit.
0: Finde ich sehr gut. Okay, und gefeiert wird dann jetzt das Wochenende einfach, ne?
4: Genau, am Samstag wird gegrillt. Daumen drücken, dass das Wetter gut bleibt.
3: Ja, es soll ja eigentlich gut werden.
4: Ja, denke ich auch. Und dann läuft auch noch Deutschland. Also das passt perfekt.
3: Ein perfekter Geburtstag.
0: Heftig.
3: Hoffentlich mit einem Sieg, aber da sind wir ja nach dem letzten Sieg optimistisch, ne?
4: Ja, auf jeden Fall.
3: Sehr schön. Luis, herzlichen Glückwunsch. Von uns gibt's die Franzbrötchen zu deinem Geburtstag.
4: Super.
3: Für dich und deine Kollegen. Guten Appetit.
4: Perfekt. Dankeschön.
0: Danke dir. Guck mal, der Empfang macht schon schlapp jetzt, aber das hat ja schon gereicht. Also lecker schmecken lassen und bis dann.
4: Mach ich. Mach
0: ciao,
4: mir. Danke. Ciao.
0: Ihr seid die Nächsten. Registriert euch jetzt schon mal auf energy.de.
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0: Es ist 8 Uhr.
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0: Oh Leute, es regnet aber ordentlich gerade. Es ist auch richtig grau, es wird irgendwie gar nicht hell. Ja gut, aber keine Sorge, es wird heute trotzdem richtig schönes Wetter geben, auch wenn man es sich jetzt gerade nicht vorstellen kann. Jetzt sind es allein ja auch schon 20 Grad. 33 bekommen wir später noch und die Sonne kommt später auch noch den ganzen Tag für uns raus. Genauso wie am Wochenende, da ist es auch überwiegend trocken bei um die 30 Grad. Außer am Samstagnachmittag, da kann es eventuell noch mal ein bisschen gewittern.
3: Dann schauen wir auf die Straßen. Hier habe ich einen Unfall für euch und zwar auf der A7. Hier müsst ihr aufpassen. Hannover Richtung Hamburg zwischen dem Dreieck Südwest und Heimfeld. Hier ist noch nichts abgesichert an der Unfallstelle und es liegen auch Fahrzeugteile auf der Fahrbahn. Hier bitte ganz vorsichtig. vorsichtig fahren. Und es dauert länger auf der A1 Bremen Richtung Lübeck. 3 Kilometer sind es heute Morgen ab Harburg. Habt ihr noch mehr? Dann sagt Bescheid. Die Nummer ist 040 48 00 197 1. Kommt gut und sicher ans Ziel.
0: Und alles Weitere kommt von Patrick.
12: Guten Morgen.
0: Wer in der Schanze wohnt, der hat heute Nacht vielleicht mitbekommen, da gab es nämlich einen größeren Feuerwehreinsatz.
12: Ja, und zwar im Restaurant Hatari in der Schanzenstraße. Kurz nach Mitternacht ging der Notruf bei der Feuerwehr ein. Die ersten Einsatzkräfte meldeten dann eine starke Rauchentwicklung aus dem Restaurant. Zwei Menschen, die über diesem Restaurant wohnen, mussten von der Feuerwehr über einen Balkon gerettet werden. Verletzt wurde niemand. Insgesamt waren rund 50 Einsatzkräfte vor Ort. In den frühen Morgenstunden mussten die Feuerwehr dann noch einmal zu diesem Restaurant ausrücken, da es nochmal zu einem Nachbarn kam. Mittlerweile sind die Löscharbeiten aber abgeschlossen. Das hat mir die Feuerwehr eben bestätigt. Wie die Mopo berichtet, könnte der erste Stock des Gebäudes jetzt einsturzgefährdet sein und soll zunächst von einem Statiker überprüft werden. Ab heute wird das Widerrufen beim Online-Shopping einfacher, denn die Pflicht zum Widerrufsbutton für Shopbetreiber tritt in Kraft. Dieser Button oder Textlink muss klar beschriftet sein mit Worten wie Vertrag widerrufen oder Widerruf erklären. Und er muss auf der Website des Unternehmens oder Shops leicht zu finden sein. Bislang war es oftmals sehr umständlich, einen Online-Vertrag nach Abschluss zu widerrufen. Man musste eine E-Mail-Adresse finden oder erst ein Kontaktformular ausfüllen. Mit diesem neuen Widerrufsbutton will man den VerbraucherInnen mehr Komfort, Sicherheit und Transparenz bringen. Er gilt für alle Online-Verträge, bei denen grundsätzlich ein Widerrufsrecht besteht. Und morgen steht das zweite Gruppenspiel für unsere Nationalelf an, gegen die Elfenbeinküste. Unser Vizekapitän Antonio Rüdiger sagt, dass es vielleicht nicht ganz so einfach wird.
13: Ich gehe davon aus, dass wir sehr viel im Ballbesitz sein werden. Genau da ist es wichtig, sich gut zu positionieren, weil es ist ganz menschlich. Wir werden Fehler machen, das ist ganz normal. Aber wenn wir gut positioniert sind, dann können wir auch schneller Ballgewinne haben und direkt dann auch angreifen.
12: Ja, und vielleicht könnt ihr da noch ein paar Tore machen, so 1, 2, 3, 4. Dann wäre Deutschland nämlich schon sicher in der K.O.-Runde, wenn morgen das Spiel gewonnen wird. Und dann wäre auch das Ergebnis des dritten Spiels nächste Woche gegen Ecuador egal.
0: Danke dir.
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15: Guten Morgen. Morgen.
3: Ja, der ein oder andere hat es vielleicht schon mitbekommen. Heute Julias letzte Sendung, bevor sie in Babypause geht. Aber wir haben hier gleich nochmal Highlights von den letzten Jahren, Julia.
0: Freu ich mich.
3: Ja, da hast du dir einiges geleistet. Wir hören gleich mal rein. Das ist Tiffany Ares mit Breeze.
0: Und das hier ist Harrison, All the Things She Said.
3: Moin.

0: immer die besten neuen Hits hier bei Energy. Harry Styles gleich noch mit American Girls und Julia. Es ist wieder soweit. Wieder mal verlässt du uns.
1: Ja, wieder mal. Es ist
0: für
1: Zeit,
0: ein
1: Mann.
0: Baby.
1: Ja. Wie kann ich nur?
0: Julia kommt bald nieder, so sagt man ja so schön, und erwartet ihr zweites Baby, diesmal einen Jungen. Und
1: ja,
0: dafür
1: korrekt.
0: Musst du uns natürlich verlassen. Heute dein letzter Tag vor deiner
1: Babypause. Ja, ja, ist richtig. Ich bin auch echt traurig. Ich werde euch beiden sehr vermissen. Es hat mir immer sehr viel Spaß mit euch gemacht.
0: Ja, Patrick auch gerade mit dem Studio.
2: Ja, es ist natürlich ein Abschied, aber es ist, finde ich, auch ein Anlass, einfach nochmal auf so das letzte Jahr mit dir zurückzublicken. Du warst ja jetzt 14 Monate ungefähr hier jetzt.
1: Ja, nach deiner irgendwie so, genau. Ja.
2: Baby-Geschichte da. Nochmal so ein bisschen deine Highlights zu zelebrieren, oder?
0: Zu rekapitulieren. Und wir hören einfach mal rein, was in dem letzten Jahr alles mit dir so los war.
2: Ja, alle, die Julia kennen, wissen ja, du bist der größte Weihnachtsfan auf dieser Welt.
1: Das ist korrekt.
0: Genau, und deswegen hast du uns im letzten Jahr erzählt, dass du zum Beispiel ein ganz besonderes Wichtelgeschenk bekommen hast.
1: Ich habe mal Schrottwichteln mit einer Freundin gemacht und es ist ein bisschen skurril, aber ich habe da drin den Satisfyer Pro bekommen, also ein Sextoy. Aber sie ist versichert, dass sie den wirklich noch nie benutzt hat. Also sie wusste nie, wann sie den benutzen soll. Ja, also jetzt habe ich den bei mir zu Hause. Was habe ich denn schon wieder alles erzählt? Ich vergesse immer, was ich da für ein Team mit dir. Ja, gut, okay.
2: Das Schöne ist natürlich auch, wir bleiben beim Thema Weihnachten. Ich muss mich nochmal entschuldigen. Vielleicht war ich zwischendurch bei den Nachrichten auch mal ein bisschen fies.
1: Gestern Nachmittag ist er endlich gestartet. Santa Pauli, wir haben ja gerade schon drüber gesprochen. Der Weihnachtsmarkt mitten auf dem Kiez. Dildo. Und der ist dieses Jahr... So ein kleines Arschloch.
0: Ja, das ist das einfach, wenn man stumpf, alles vorliest, Julia.
2: Es könnte sein, dass ich Julia da damals einfach ein unpassendes Wort ins Skript geschrieben habe.
1: Ja, wirklich. Und ich bin die Einzige, die immer auf sowas drauf reinfällt, weil ich wie so ein Roboter alles vorlese.
2: Ja, wenn man täglich zusammenarbeitet, kommt man sich manchmal auch ein bisschen näher, gewollt oder auch ungewollt. Da gab es bei uns beiden auch eine schöne Geschichte, Julia.
0: Du hast auch eine wilde Geschichte, wo du einmal nicht Nein sagen konntest.
2: Ja, einmal bei Julia. Normalerweise kann ich bei Julia immer Nein sagen, aber dieses eine Mal, dieser eine Abend in einer Bar auf dem Kiez, da kamen wir uns näher.
1: Da konntest du zu mir einfach nicht Nein sagen, da habe ich dich ehrlich rumgekriegt.
2: Ja, haben wir uns geküsst.
0: Man muss dazu sagen, dass du ja eigentlich auf Männer stehst.
2: Richtig.
1: Aber und ich versuche ihn immer wieder zu bekehren.
0: Ja.
1: Ich hab's geschafft,
0: du hast es geschafft.
1: Ich hab Patrick mal geküsst.
0: Hey, apropos küssen, bei unserer Energy, bei unserem

0: Energy Dschungel Camp, da hast du ja auch mit meinem Hund Dori so ein bisschen rumgemacht.
1: Ich habe sie zugeeilt, weil ich wollte gerade schreien, als sie mich an den Mund gemacht hat und jetzt habe ich doch mit Dori gezügelt. Oh Mann, Hilfe, Leute, das wirkt ja jetzt hier alles ein bisschen skurril.
2: Ja, Dori sollte dir Leberwurst vom Gesicht ablenken. Mhm. Die anderen Challenges fandst du aber irgendwie auch nicht so gut, obwohl wir uns so viel Mühe gegeben haben.
1: Nein! Das geht nicht! Nein! Nein! Oh, bitte können Sie mich rausmachen! Ich kann das nicht! Das ist so eklig! Ja, das waren aber auch richtig große Insekten in so einem Topf. Das weiß ich doch, wo ich mein Gesicht reinstecken musste.
0: Du warst damals die Einzige, die wusste, dass du schwanger bist. Du warst sowieso sehr empfindlich, was alles
1: mir
0: angeht.
1: Mir war die ganze Zeit so schlecht und ihr habt dann echt so eine Scheiße da mit mir gemacht.
0: Ja, hätten
1: wir
0: also das mal gewusst, ja.
1: Na gut, aber trotzdem vielen, vielen Dank. Also an alle, die draußen zugehört haben, ich hatte wirklich ein tolles Jahr, wie ihr gehört habt.
2: Bei mir auch. Ich hoffe, ihr da draußen auch. Ja, ja. Und die Verabschiedung geht ja auch noch ein bisschen weiter.
1: Ja,
2: hier,
1: genau, wir feiern jetzt
2: ein schönes Spiel mitgebracht, glaube ich, ne?
1: Für uns? Ja, ich hab für euch ein Spiel mitgebracht. Dann fühlt ihr euch wie auf meiner eigenen Babyparty.
2: Super.
0: Sehr schön.
2: Wir freuen uns.
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0: Energy ist an. Schön, dass ihr mit am Start seid. Es ist 8.22 Uhr.
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2: Heute Abend geht's vor allem was für alle Hamburger Singles, so für mich. Es gibt nämlich zum einen ein schönes Barhopping nur für Singles. Einfach mal jemanden im Real Life kennenlernen, kein stundenlanges Chatten vorm Essen treffen. Das geht wunderbar in 3 Barrunden. Da lernt man ganz easy mindestens 18 neue Leute kennen. 19 Uhr geht's los. Anmelden geht online auf face-to-face-dating.de. Oder man trifft sich ab 22 Uhr auf dem Kiez. Da wird der 25 Club nämlich zur Flirtzone. Mm. Gute Vibes, Flirtarmbänder, Dating-Spiele und vielleicht lernt man die Liebe des Lebens kennen. Ja, oder zumindest eine Begleitung für den Heimweg. 22 Uhr geht das da los auf der Reeperbahn.
0: Gut, dass du dich als Single wirklich nur auskennst, wo man halt Singles kennenlernen kann. Ja, morgen haben wir dann für alle Girls was, und zwar Girls Want Girls. Da gibt's gute Club-Vibes mit Hip-Hop, R&B und auch Latino-Summer-Vibes. Ja, was für mich. Man kann einfach ganz entspannt tanzen und sich connecten. 23 Uhr geht's los im H1 in der Konventstraße. Und nicht vergessen, Leute, morgen Abend natürlich das Spiel Deutschland gegen Elfenbeinküste. Und 22 Uhr ist Anpfiff. Und

0: ja, sag ich mal, Baratmosphäre mag, der kann zum Beispiel zum Überquer am Fischmarkt.
1: Ja, und am Sonntag könnt ihr entspannt stöbern, vielleicht mal was Neues, Altes abstauben. Und das geht richtig gut auf dem Grindelflohmarkt. Da geht es auch ganz entspannt schon los von 10 bis 16 Uhr. Und dann habe ich noch einen Workshop für euch, wo ich mich vielleicht da auch sehen könnte.
0: Na?
1: Talentfreies Zeichnen heißt der nämlich. Da sind alle willkommen, die keine Ahnung vom Zeichnen haben und das gerne mal lernen wollten. Das lernt man ja in entspannter Atmosphäre, einfach schön Techniken zum Zeichnen. Los geht das Ganze um 12 Uhr in der Fabrik im Gängeviertel. Wer später hin will, gar kein Problem. Das geht nämlich bis 19 Uhr, also wirklich ein ganz entspannter Sonntag.
0: Talentfreies Zeichnen, das ist auch so geil.
1: Warum gab es das früher nicht in der Schule als Unterrichtsfach?
0: In der Schule, warum mussten da alle Talent haben?
1: Hier geht's Glock Glock mit Out of the Dark. Guten Morgen.
0: Moin.

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4: Dein Reel könntest du sonst auch ein bisschen leiser machen. Wir sind nämlich schon on air, wollte ich nur sagen.
5: Also, ich gucke uns gerade unsere...
4: Das ist die Generation von heute, Leute.
5: Gerade unsere sehr unterhaltsame Story an. Auf Energy Hamburg kann man mal gucken, ne?
4: Genau, deswegen hattest du das auch nur laut
5: gemacht. Richtig, das ist ja klar, genau, es ist Arbeit hier.
4: Hier sind Julia und Richard.
5: Genau.
4: Richie auch genannt.
5: Kalko, Khalid und Griffin gibt's gleich. Save my love.
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4: Es ist kurz nach 8:30.
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4: Ja, Richie hat sich gerade draußen schon geduscht. Mhm. Könnt ihr auch machen, wenn ihr Wasser sparen wollt. Also es ist auf jeden Fall noch richtig regnerisch draußen. Jetzt zwar bei 21 Grad, aber gut, es ist auf jeden Fall noch grau. Später lockert es noch auf bei uns in der City. Und dann kommt wirklich den ganzen Tag noch die Sonne raus. Und das später sogar noch bei 33 Grad. Boah. Am Wochenende ist es auch so um die 30 Grad und auch sehr sonnig. Allerdings am Samstagnachmittag auch noch mal ein bisschen mit so einer Gewitterwarnung.
5: Ja, für alle, die jetzt da noch duschen wollen, das warme Wasser habe ich leider aufgebraucht.
4: Ach,
5: das ist
4: Mist.
5: Jetzt leer. Ja. Wir schauen auf die Straßen. Vorsicht bitte hier auf der A7. Hannover Richtung Hamburg zwischen dem Dreieck Südwest und Heimfeld. Hier hat es gekracht, ist noch nichts abgesichert und es liegen Fahrzeugteile auf der Fahrbahn. Ansonsten habe ich noch einen Stau für euch auf der A1 Bremen Richtung Lübeck. Hier sind es 3 Kilometer ab Heimfeld. Falls ihr sonst noch irgendwo was sehen solltet, sagt Bescheid. Die Nummer ist 040 48 001 97 1. Eine gute und sichere Fahrt euch.
4: Ja, und alles Weitere gibt's jetzt heute. Ich war nur gerade verwirrt, weil du dir mit dem Fächer Luft zuwedelst. Ja. Das erinnert mich schon an meine spanische Familie.
0: Damit, wie gesagt, caramba,
4: rüber zu Patrick, buenos dias.
0: Buenos dias.
4: Wer am Wochenende mit dem Auto über die A1 will, der muss sich eventuell auf eine kleine Umleitung einstellen.
0: Ja, zumindest wenn man Richtung Norden, also von Bremen Richtung Lübeck möchte, denn da wird die Autobahn zwischen Harburg und Stillhorn übers Wochenende gesperrt. Los geht es heute Abend um 22 Uhr, Ende ist dann Montagmorgen um 5 Uhr. Der Grund für die Sperrung sind Bauarbeiten an der Süderelbbrücke. Die erstrecken sich dann auch noch auf die folgenden 3 Wochenenden. Um die Auswirkungen so gering wie möglich zu halten, hat die Autobahn GmbH die Arbeiten extra außerhalb der Hauptferienzeiten angesetzt. Die Umleitung während der Sperrung führt über die B75 durchs schöne Harburg. Im Einzelhandel wird heute wieder gestreikt. Dazu hat die Gewerkschaft Verdi aufgerufen. Zum Arbeitskampf aufgefordert sind die Beschäftigten von IKEA, H&M Logistik und H&M in der Spitaler Straße. Die Verdi fordert eine Entgelterhöhung von 7%, mindestens aber 225 Euro. Außerdem sollen die unteren Entgeltgruppen auf ein rentenfestes Mindesteinkommen von 14,90 Euro angehoben werden und Auszubildende sollen 150 Euro mehr im Monat verdienen. Auch die Beschäftigten von TK Maxx wollen heute die Arbeit niederlegen. Hier kämpft man für einen Anerkennungstarifvertrag. Und die australische Airline Qantas plant den längsten Direktflug der Welt. Ab nächstem Jahr will man mit einem extra umgebauten Airbus die Strecke zwischen Sydney und London fliegen. Die beträgt mehr als 18.000 Kilometer und ein Flug würde bis zu 22 Stunden dauern. Der bisher längste Non-Stop-Flug wird von der Singapore Airlines angeboten und fliegt zwischen Singapur und New York mit etwas mehr als 15.000 Kilometern.
4: Dankeschön.
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4: Guten Morgen. So, und weil es ja heute mein letzter Tag ist, wollte ich noch so eine ganz kleine Babyshower mit euch beiden machen. Da kommt ihr nicht drum rum. Und ich habe ein klassisches Babyshower-Spiel mitgebracht. Und das spielen wir hier gleich alle gemeinsam.
5: Bin ich mal sehr gespannt. Ja. Vor allem auch, wie Patrick sich dabei schlägt.
4: Ja, ich auch.
5: Ich gehe. Ray mit Where's My Husband. Jetzt Kaigo, moin.

0: Guten Morgen, ihr seid bei Energy. Hier gibt's immer die besten neuen Hits. Dermot Kennedy gleich noch mit Funeral.
1: Ja, und weil es heute einfach mein letzter Arbeitstag vor meiner Babypause ist, ich kann es irgendwie noch gar nicht glauben, dachte ich, komm, ich hatte ja schon so eine kleine Babyshower mit meinen Girls, natürlich, wie sich das gehört, aber ich wollte es auch nochmal mit meinen zwei Lieblingsboys machen.
2: Ja, kurze Frage, danke für das Lieblingsboy. Was ist nochmal eine Babyshower?
1: Eine Babyparty für dich.
2: Ach so, okay, also, cool.
1: Es wird auch Babyshower genannt.
0: Zieh dich bitte wieder an, Patrick, du musst jetzt nicht duschen.
1: Wir machen jetzt nicht nackt baden alle gemeinsam, okay. Das machen wir jetzt nicht. Also, genau, und zwar ist da so ein Spiel immer, was immer auf so einer Babyparty vorkommt. Aha. Da kriegt man so Kärtchen,
0: ja.
1: Und dann müsst ihr sozusagen ein paar Sachen über den noch nicht geborenen Jungen ausfüllen, okay?
2: Es wird ein Junge, schön.
1: Es wird ein Junge, das müsstest du,
0: Patrick,
1: mittlerweile wissen mit dem blauen Konfetti.
0: In den letzten Wochen überhaupt nicht mehr zugehört hier bei uns.
1: Okay, ich hab den ja euch jetzt mal gegeben.
0: Ja.
1: Ihr habt den jetzt auch schon ausgefüllt,
0: ja,
1: hoffentlich, weil ich habe euch ja die Aufgabe vor ein, zwei Minuten gegeben.
0: Mhm.
1: So, und jetzt würde ich einmal die Fragen vorlesen und ihr sagt dann, was ihr da hingeschrieben habt, okay?
0: Ja.
1: Okay, also, erste Frage ist, wann wird dein Geburtstag sein? Stichtag für alle da draußen ist der 11.8. Und mal gucken, was ihr jetzt geschrieben habt. Wer möchte anfangen?
2: Alter vor Schönheit, Richard.
0: 24.8. ist mein Hochzeitstag und ich hoffe, dass du im Sommer so richtig lange noch drüber bist. Noch so zwei Wochen drüber.
2: Ich habe den 15.8., da hat einer meiner besten Freunde Marius Geburtstag.
1: Oh, schön.
0: Oh, herzlichen
1: Glückwunsch. Okay, den nehme ich. Den 15.8. nehme ich, das ist gar kein Ding.
0: Ja.
1: Sehr gut. Dann, so wirst du heißen. Da bin ich sehr gespannt, was ihr denkt.
0: Chuck.
2: Habe ich auch aufgeschrieben.
1: Ihr habt nicht beide Chuck.
2: Doch, Chuck wegen Gossip Girl.
0: Ja, genau.
2: Oder Esteban, ein spanischer Name.
1: Esteban. Ist kein besserer eigentlich.
2: Julio, aber das ist zu nah an Julia.
0: Also. Koche.
1: Ja, Leute, okay, ich kann euch schon mal sagen, Spoiler, es wird keiner von sein.
0: Nicht Chuck?
1: Nee, leider nicht.
2: Schade.
1: So, dann, was macht der Papa, wenn es losgeht? Was wird Jonas machen?
0: Ballermann. Ist da irgendwie, keine Ahnung, da ist er noch irgendwie ein Wochenende mit den
1: ja,
0: Jungs.
1: Genau.
0: Und ich meine, das kann er sich da nicht entgehen lassen, deswegen.
1: Du bist so doof.
2: Ich sag, der Papa sitzt zu Hause auf der Couch, schaut sich alte HSV-Spiele an und geht nicht ans Telefon.
1: Ach, das ist ja nett, dann mache ich die Geburt anscheinend alleine, wenn es nach euch geht.
0: Geht ja auch so alleine.
1: Sehr schön. Und was mache ich, wenn es losgeht?
0: Massageliege.
2: Nee, du sitzt mit einer Freundin in einem Eppendorfer Café.
1: Ach, schön.
2: Schön mit Matcha oder so.
0: Mit einem alkoholfreien Aperol, ne?
2: Ja. Genau so.
1: Da sehe ich mich auch. Da kennt ihr mich sehr gut. Okay, und dann die Charaktereigenschaften wird das Kind von mir sozusagen haben oder wird es haben?
0: Mhm. Ja, anstrengend, laut und du wirst nicht mit Geld umgehen können.
1: Ah, okay, das ist natürlich schön.
2: Ich habe auch geschrieben, so laut wie die Mama, so reich wie der Papa und natürlich sehr aufmerksamkeitsfordernd.
0: Oh,
1: okay,
0: ja.
1: Oh nein, das heißt, es wird ein anstrengendes Kind sozusagen eigentlich, ne?
2: Ja, also du in klein quasi.
1: Okay, vielen, vielen Dank. Und jetzt nochmal ganz kurz, weil ihr euch beide, glaube ich, gar nicht auskennt. Mhm. Wie schwer schätzt ihr das Kind, wenn es auf die Welt kommt?
0: Also wenn ich mir deinen Bauch so angucke, ich habe auch wirklich keine Ahnung, wie viel so Kinder wiegen, wenn die auf die Welt
1: Klar.
0: kommen. 10 Kilo.
1: Was?
2: Bist du blöd, Alter?
0: Weiß ich nicht.
2: Nein.
1: Das ist so viel wiegt so ein Elefantenbaby.
2: Ja, was? Ich sag 1,6 oder so. 1,6, 1,7 Kilo.
0: Okay. 1,6 Kilo?
2: Ja.
0: So wenig?
1: Okay, also das, Spoiler, so viel wiegt sie jetzt schon.
0: Okay.
1: Also ist meistens so zwischen 3 und 4 Kilo.
0: Ah, okay. Ja, aber du bist ja dann ein paar Tage drüber, wenn du am 24.8. erst
1: Oh nein.

0: Immer die besten neuen Hits hier bei Energy. Gleich noch, um Gottes Willen, Drago Sunny Tay. Wie geil ist das denn?
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2: Es wird ja richtig hot hier bei uns am Wochenende. Ist jetzt schon ja 20 Grad, später einfach mal 33 noch. Aber wir freuen uns natürlich extrem, ne? Trotzdem sind ja so Orte zum Abkühlen sehr, sehr wichtig und richtig. Und genau dafür gibt es von der Sozialbehörde Hamburg die Online-Karte Kühle Orte. So, da sind dann alle Trinkwasser-Refill-Stationen der Stadt eingetragen. Und das sind tatsächlich einige. Also zwei gibt es zum Beispiel allein hier an der Alster direkt, in der alten Rabenstraße und auch am rechten Alsterufer. Also falls ihr ja auch nochmal joggen seid oder so, da gerne nochmal refillen. Und auf der Karte sind sogar auch Badestellen eingetragen. So zum Beispiel hier bei uns in der Nähe könnte man zum Beispiel in den Stadtparksee gehen oder nochmal ganz woanders im Hamburger Osten der Oeyendorfer See. Und der ist tatsächlich super underrated. Also die Stadt hat auf jeden Fall jetzt mal mitgedacht, ne?
0: Voll gut. Yay!
2: Und dann gibt's noch eine besonders schöne Meldung hier in meinem letzten Tag. Ich freue mich sehr. Ich als absoluter Weihnachts-Ultra. Ja, und zur Weihnachtszeit gehören dann natürlich dann einfach richtig gute Weihnachtsfilme dazu. Und jetzt gibt's die gute Nachricht vom absoluten Klassiker, dem Grinch. So, 2000 ist der ja rausgekommen und gespielt wurde er ja von Jim Carrey, wissen wir alle. Und anscheinend ist eine Fortsetzung jetzt in Arbeit. Ich kann's gar nicht glauben. Und noch besser, Jim Carrey wird wahrscheinlich sogar als Grinch zurück auf die Leinwand zurückkehren.
0: Ja! Yay!
2: Ist das nicht toll? Dass okay. Ich heute hier das Ding mit der Weihnachtsmeldung beenden kann, das ist ein Full-Circle-Moment.
0: So bei 33 Grad jetzt über Weihnachten zu reden, lasse ich dir auch nur durch, weil heute dein letzter Tag
2: ist. Das ist lieb,
0: jetzt
2: danke.
0: Geht's Dragostan die Tape von Hiducci.

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1: Und gleich nach dem Update gibt's Alex Warren für euch. Fever Dream.
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0: Es ist 9 Uhr.
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0: Der Regen hört so langsam auf, die Regenwolke verschwindet langsam, kann aber hier und da immer natürlich noch mal ein bisschen regnen bei uns in der City, jetzt bei 22 Grad. Später lockert es dann ordentlich auf, dann gibt es dann richtig viel Sonne bei uns in der Stadt und das bei 33 Grad.
1: Dann schauen wir auf die Straßen, hier müsst ihr aufpassen, in Hamburg natürlich bei uns. Jetzt gerade bei uns in Winterhude, da hat es jetzt aufgehört zu regnen. Trotzdem kann es natürlich bei dem starken Regen, den es bei uns heute Morgen noch gibt, zu Aquaplaning kommen. Ansonsten habe ich auch schon einen Stau für euch auf der A7, Hannover Richtung Hamburg, hier sind es 6 Kilometer ab Pflege steht. Wenn ihr noch was habt, 040 48 00 97 1. Schickt eine WhatsApp oder ruft durch. Gute Fahrt euch.
0: Und alles Weitere hat natürlich Patrick für uns.
16: Guten Morgen.
0: Ja, am Sonntag wird es ordentlich voll auf den Straßen, aber nicht durch Autos, sondern durch viele Radfahrende. Ne?
16: Denn dann steht die 31. Fahrrad-Sternfahrt an. Eine Art Fahrraddemo. Zehntausende Radfahrende starten an verschiedenen Punkten in Hamburg, Schleswig-Holstein und Niedersachsen und fahren dann zum Jungfernstieg. Hier wollen sie sich alle gegen 15 Uhr treffen. treffen. Mit dieser Aktion soll den Forderungen und Wünschen nach einer Verkehrswende Ausdruck verliehen werden. Dazu zählen unter anderem mehr Platz für den Radverkehr, ein schnellerer Ausbau von Velorouten und Radschnellwegen oder auch eine grüne Welle für Radfahrende. Mitmachen bei der Sternfahrt kann jeder ohne vorherige Anmeldung. Laut Veranstalter wird nur ein verkehrssicheres Fahrrad, Sonnenschutz und Proviant benötigt. Die Startpunkte und Startseite finden sich auf der Webseite des Veranstalters. Entlang der Strecken wird die Polizei vorübergehende Straßensperrungen einrichten. Gerade im Innenstadtbereich muss man dann um den Nachmittag herum mit erheblichen Verkehrsbeeinträchtigungen rechnen. Nur noch anderthalb Wochen, dann endet der Tankrabatt. Der Bauernverband hat jetzt aber eine Verlängerung gefordert. Hier möchte man, dass die Entlastung bis Herbst weitergeht. Ansonsten würde es für die Landwirtschaft zur Erntezeit zu teuer werden. Nachdem die USA und Iran zuletzt das Abkommen zum Kriegsende unterzeichnet haben, haben viele die Hoffnung, dass die Spritpreise jetzt wieder runtergehen werden. Experten sagen jedoch, dass die Normalisierung der Preise mehrere Monate noch dauern könnte. Und in Athen ist man mit der Restaurierung der Westfassade des Parthenon fertig geworden. Das ist ein schwieriges Wort. Das hat auch nur fast schlappe 220 Jahre gedauert. Insgesamt, wie das Kulturministerium jetzt mitgeteilt hat, habe man Bauteile konserviert und wieder eingesetzt. Fehlende Elemente habe man aus neuem Marmor ergänzt. Ab sofort ist das Parthenon auf der Akropolis also wieder in seiner vollen Schönheit zu bestaunen.
0: Na bitte, Dankeschön.
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0: Guten Morgen.
20: Moin.
0: Heute ist wieder der Energy New Hits Friday. Bedeutet, ihr hört wieder ganz viele neue Hits bei uns im Programm. Und wir starten natürlich gleich beim Energy Soundcheck damit, mit Miles Smith.
1: Genau, der hat was Neues. Hören wir rein. Vorher ist Teddy Swims mit am Start. Ihr hört David Puentes mit Albert Nerf und Superstar. Das ist Alex Warren. Fever Dream. Guten Morgen.

0: Es ist Viertel nach neun hier am Energy New Hits Friday.
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2: Und da gibt's heute was Neues von Miles Smith. Heaven heißt seine neue Nummer. Und das ist nicht nur eine Nummer, das ist ein komplett neues Album. Sein erstes, sein Debütalbum, nachdem er ja schon jede Menge Hits produziert hat. Wie zum Beispiel, wir kennen ihn alle zum Beispiel von Stargazing. Ist übrigens auch einer der Lieblingshits von Barack Obama. Und jetzt eben ein komplettes Album am Start. My Mess, My Heart, My Life. Es wird natürlich persönlich. Es geht um ja so ein bisschen chaotisches Leben. Und wir hören einfach mal rein in dieses neue Album. Und zwar in diese Nummer. Heaven, hier bei Energy, immer die besten neuen Hits.

0: Energy ist an. Alles richtig gemacht heute Morgen. Hier sind Julian Ritchie.
1: Ach, ich liebe diese Nummer. Naja, wir freuen uns auf Sommer. Gibt's hier gleich mit Homewrecker. Hört ihr nach dem Update.
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0: Es ist kurz vor 10.
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0: Ja, bei uns im Winterhude kommt jetzt endlich die Sonne raus. Die bleibt uns heute auch den ganzen Tag erhalten. Später noch bei 33 Grad. Es wird also knackig heiß. Am Wochenende bekommen wir auch so Temperaturen um die 30 Grad. Und auch am Samstag Nachmittag ist ein kleines Gewitter erwartet.
1: Dann schauen wir mal auf die Straßen. Hier bitte vorsichtig auf der B3 Hamburg in Richtung Osten. Waltershof Richtung Steinwerder auf der Köhlbrandbrücke liegt eine Metallstange. Hier bitte vorsichtig fahren. Ansonsten dauert es länger auf der A1 Bremen Richtung Lübeck, 3 Kilometer ab Harburg. Wenn ihr noch was habt, sagt Bescheid. Die Nummer ist 040 48 001 97 1. Eine gute und sichere Fahrt euch.
0: Und alles weitere für Hamburg. Was noch wichtig ist, das hat Patrick für uns.
23: Guten Morgen.
0: Noch bis heute sind die hohen Tiere der Bundesländer bei uns in Hamburg zu Gast.
23: Denn die Innenministerkonferenz findet statt. Seit Mittwoch sprechen sich die Innenministerinnen und Minister von Bund und Ländern unter anderem zu den Themen Sicherheit, Migrationspolitik und Zivil- und Bevölkerungsschutz. Gerade für Katastrophenfälle müssten Bürgerinnen und Bürger gewappnet sein, sagt Hamburgs Innensenator Andi Grote.
2: das, was wir gewohnt sind, dass eigentlich alles Lebensnotwendige leicht verfügbar ist, dass wir in den Supermarkt gehen können, dass wir bei Amazon bestellen können oder dass irgendeine staatliche Institution sich um alles kümmert, dass das eben nicht funktionieren wird. Damit müssen wir alle uns noch viel intensiver beschäftigen. Für die meisten ist das noch gar kein Thema.
23: Symbolisch packten Grote und seine KollegInnen gestern einen Notfallrucksack mit Lebensmitteln, Medikamenten, Dokumenten und auch einem batteriebetriebenen Radio. Darüber bekommt man im Ernstfall nämlich wichtige Informationen. Bei anderen Themen sind sich die PolitikerInnen hingegen noch nicht ganz einig, unter anderem was eine Bargeldobergrenze gegen Geldwäsche angeht oder ein Runtersetzen der Strafmündigkeit auf 12 Jahre. Heute zum Abschluss wird als besonderer Gast im Kongresscenter dann noch Bundesverteidigungsminister Pistorius erwartet. Bei dem Gewitter, das heute Morgen über Hamburg und Niedersachsen gezogen ist, ist ein Blitz in ein Bahnstellwerk in Buchholz eingeschlagen. Dadurch kommt es zu starken Beeinträchtigungen im Bahnverkehr. Fernverkehrszüge von Hamburg über Hannover und dann weiter über Kassel werden zwischen Hamburg und Hannover umgeleitet. Hier ergeben sich etwa 90 Minuten Verspätung. Alle anderen Fernverkehrszüge zwischen Hamburg und Hannover bzw. Hamburg und Bremen fallen aus, so berichtet es der NDR. Und auch beim Metronom kommt es zu Einschränkungen. Die Züge können teilweise nur sehr langsam fahren, wodurch es zu massiven Verspätungen kommt, teilweise auch zu Ausfällen. Aktuelle Infos bekommen Reisende über den DB-Navigator.
0: Dankeschön, du darfst noch.
23: Und in Zusammenhang mit den hohen Temperaturen waren die DLRG, die Deutsche Lebensrettungsgesellschaft, auch wieder vor tödlichen Badeunfällen. Gerade Männer würden oft ihre Fähigkeiten überschätzen und Risiken eingehen, die man vermeiden könnte, heißt es. Bei der ersten Hitzewelle an Pfingsten sind innerhalb weniger Tage 18 Menschen bei Badeunfällen gestorben. Zu den häufigsten Ursachen zählen unter anderem Sprünge in trübe oder fließende Gewässer, das Überschätzen der eigenen Ausdauer oder mangelndes Schwimmvermögen. In Kombination mit Hitze und auch Alkohol sei das eine gefährliche Mischung, heißt es von der DLRG.
0: Dankeschön, jetzt aber.
23: Jetzt bin ich durch.
0: Dankeschön. Nein, bei euch gibt's gleich die neue Nummer von Flo. Leak It, könnt ihr schon mal drauf freuen. Alex Warren hört ihr natürlich auch. Ordinary, absoluter Sommerhit. Und das hier ist Sombre, Homebreaker. 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
4: 9.48 Uhr, gleich starten für euch die 10 Hits am Stück.
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6: Freunde der Sonne, ihr habt es gemerkt, es ist heiß heute. Temperaturen von bis zu 33 Grad erwarten uns heute und am Wochenende hier in Hamburg. Vom Deutschen Wetterdienst, da gibt es sogar eine amtliche Warnung vor extremer Hitze. Also passt auf euch auf, trinkt genug und überanstrengt euch mal nicht so. Und denkt vor allem vielleicht auch an eure Mitmenschen. Ja, vielleicht mal eine Flasche Wasser für eine obdachlose Person mitnehmen, auf ältere Menschen Rücksicht nehmen und auf gar keinen Fall Kinder oder Tiere im Auto lassen. Das kann wirklich lebensgefährlich werden. Also danke schon mal da im Voraus und wir kühlen uns irgendwo einfach gemeinsam dann ab.
4: Ja, dann geht's morgen für Deutschland ja weiter bei der WM. Die spielen ja morgen in Toronto gegen die Elfenbeinküste. Um 22 Uhr geht das Spiel ja los. Bisher lief's ja auf jeden Fall schon richtig gut für uns, ne? Mit 7:1 gegen Curaçao gewonnen. Und sollte Deutschland jetzt gewinnen, dann sind wir wohl sicher auf jeden Fall in der K.O.-Phase, oder? Sehr gut. Nice.
7: Und dann hat Verdi für heute zu Streiks im Handel aufgerufen. Also, falls ihr heute shoppen gehen wolltet bei IKEA, H&M oder auch TK Maxx, könnte es an der Kasse etwas länger dauern oder ihr habt keine Fachkraft zur Seite, die euch sagt, wie gut euch das neue Teil steht, denn die Beschäftigten möchten mehr Geld, mindestens 225 Euro, bei den Azubis 150 Euro mehr.
6: Das ist mir auch noch nie passiert, dass mir irgendjemand gesagt hat, wie gut ein Teil an mir steht.
4: Nee, das liegt nur an den mangelnden Fachkräften.
6: Das Beste kommt zum Schluss, ich habe noch eine Meldung. Julia, ich bin untröstlich, denn heute ist dein letzter Tag vor deinem Urlaub in Spanien und anschließend gehst direkt für dich in Elternzeit.
4: Ja.
6: Ach Mensch.
4: Das hat mir wieder sehr viel Spaß mit euch gemacht.
6: Ja.
4: Hat dann jetzt dann anscheinend auch gereicht dann wieder.
6: Ja, naja, aber es ist auch das Letzte, ne?
4: Aber ich glaube, ich
6: will einfach. Danach lassen wir dich nicht gehen.
4: Dann reicht es auch,
6: Wir freuen uns jetzt schon, wenn du wieder da bist. Hast uns ja schon versprochen, so lange wird es diesmal nicht dauern. Und ja, hier geht's rein in die 10 jetzt am Stück, Julia. Mach's gut.
7: Jetzt bitte Kondome benutzen.
4: Letzte Show.
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Dass Energy Star Michael Schulte ein absoluter Familienmensch ist, das sieht man sogar in seinem Berufsleben. Ja, auf seinem Albumcover sieht man ihn nämlich mit seinen beiden Kindern und seiner Frau Richtung Sonnenuntergang laufen. Und ich glaube, diese Gefühlsintensität inspiriert auch die in seinen Songs. Hören wir jetzt auf Energy immer die besten neuen

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15: Es ist kurz vor 10:30 und ich finde, wir haben fast schon tropische Bedingungen hier. Da regnet es morgens richtig, richtig doll. Die Luftfeuchtigkeit ist hoch. Trotzdem bleibt es irgendwie ganz schön warm draußen. Aktuell 22 Grad, aber das ist erst der Anfang. Wir kriegen heute bei ganz viel Sonne maximal noch bis zu 33 Grad. Dann geht's rüber auf die Straßen. Das sieht aber gut aus. Hier ist nichts los. Euch also eine gute Fahrt. Wenn ihr immer noch was gesehen haben solltet, dann immer gerne her damit. Schickt mir eine WhatsApp-Nachricht rüber oder ruft kurz durch. Die Nummer ist die 040 48 001 7 91. Und jetzt gibt's noch alles, was in Hamburg und der Welt so abgeht. Ja, und da habe ich gerade gestern Post von der Behörde bekommen wegen Falschparken. Es ist jedes Mal super ärgerlich, ihr kennt das. Könnte aber in Zukunft sogar noch öfter passieren, wenn man sich kein Parkticket holt. Denn ab dem 7. Juli startet die Stadt in Haberstehude, Uhlenhorst, Hohenfelde und Borgfelde eine digitale Parkraumkontrolle. Ein Kameraauto überprüft dann die Kennzeichen und gleicht sie direkt mit dem Parkschein bzw. dem Parkausweis ab. Wer korrekt parkt, der muss sich keine Sorgen machen. Da ist alles gut und die Daten werden auch sofort wieder gelöscht. Wer aber keinen Parkschein hat, der muss zahlen. Dieses System soll laut Verkehrsbehörde innerhalb von einem Jahr dann für alle Bewohnerparkzonen angewendet werden. Damit das auch alles funktioniert, wird man dann in Zukunft auch kein Parkticket mehr ziehen, sondern man gibt einfach sein Kennzeichen ein und dann wird das Ganze digital hinterlegt, damit das Kamerafahrzeug auch kontrollieren kann, wer einen Parkschein hat und wer nicht. Ja, und dann verlängert die EU ihre Wirtschaftssanktionen gegen Russland. Und zwar diesmal gleich um ein Jahr. Darauf hat man sich gestern beim EU-Gipfel in Brüssel geeinigt. Die Sanktionen sollen Russland nochmal schwächen, damit der Krieg gegen die Ukraine endlich mal zu Ende geht. Und morgen geht's dann auch weiter mit unserem zweiten WM-Spiel, und zwar gegen die Elfenbeinküste. Manuel Neuer ist wie gewohnt selbstbewusst und hat auf der Pressekonferenz gesagt, dass seine Mannschaft gut vorbereitet ist.
7: Ich glaube, dass es nach dem zweiten Spiel schon was sehr Besonderes für uns wäre, dass wir qualifiziert sind, in die Knockout-Runde zu gehen und dann man vielleicht ein bisschen weiter nach vorne schauen kann. Es wird ja schon viel so über Frankreich geredet, aber das wollen wir überhaupt nicht. Wir wollen einfach nur aufs nächste Spiel schauen.
15: So machen wir das. Erstmal das zweite Spiel gewinnen und dann gucken wir weiter. Los geht's dann morgen Abend um 22 Uhr und das ZDF überträgt das Spiel live.

0: Deutschland morgen gegen die Elfenbeinküste gewinnen? Die Antwort hat ein Elefant für uns. Energy ist an, immer die besten neuen Hits mit mir, Jale. Und im Kölner Zoo gibt's tatsächlich das Elefantenorakel Tarak. Der hat es sich zur Aufgabe gemacht, während der Fußball-WM die Spielergebnisse vorauszusehen und hört da ganz auf seine Intuition.
1: Der macht das alles aus dem Bauch bzw. Rüssel raus, den haben wir gar nicht groß vorbereitet. Wir wollen das möglichst unverfälscht, dass er drauf losmarschiert und auf seinen Bauch hört, und das ist die beste Taktik.
0: Sagt Christoph Schütt vom Kölner Zoo, und der Elefant Tarak sagt, Deutschland wird gewinnen. Mit wie vielen Toren genau, das konnte er uns nicht verraten. Aber mir reicht die Info. Ich freue mich, wenn es morgen um 22 Uhr Anpfiff heißt und dann hoffentlich alles so klingt. Tor!
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soll sich wie ein Lauffeuer verbreiten. Die Liebe, sagen Energy Stars Gentleman und Michael Patrick Kelly, die sich hier zusammengetan haben für die Hymne des Sommers, Leute.

mittendrin in euren 10 Hits am Stück am Freitag um 11 Uhr mit mir, Jale, und mit einer ganz neuen Nummer von Miles Smith. Die hören wir in einer Viertelstunde gemeinsam. Den Anfang macht jetzt Alex Warren mit Fever Dream.

Jetzt geht's in Richtung Paradies für uns, Freunde. Energy, New Hits Friday. Mit der ganz neuen Nummer von Energy Star Miles Smith. Die heißt nämlich Heaven, also Paradies. Ist so emotional und toll und ich will nicht weiter drüber reden. Wir hören direkt zusammen rein. Alle weiteren neuen Hits des Tages, zum Beispiel von Tyler oder Ray Dalton, hört er im New

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18: Es ist kurz vor 12 und draußen jetzt richtig heiß. Also aktuell haben wir gerade mal 24 Grad, die Sonne ist mit dabei, aber es ist halt so wahnsinnig schwül. Da ist irgendwie ganz viel Luftfeuchtigkeit in der Luft und es wird auch noch ein bisschen wärmer heute. Wir kriegen bis zu 33 Grad. Dann kurz der Blick auf die Straßen, aber das sieht gut aus. Hier ist nämlich nichts los, euch eine gute Fahrt. Wenn ihr aber noch was gesehen habt, dann immer gerne her damit. Schickt mir eine WhatsApp-Nachricht drüber oder ruft kurz durch. Die Nummer 040 48 001 97 1. Und jetzt gibt's noch alles, was in Hamburg und der Welt so abgeht. Ja, und da habe ich gerade gestern Post von der Behörde bekommen wegen Falschparken. Es ist jedes Mal super ärgerlich, ihr kennt das. Könnte aber in Zukunft sogar noch öfter passieren, wenn man sich kein Parkticket holt. Denn ab dem 7. Juli startet die Stadt in Haberstehude, Uhlenhorst, Hohenfelde und Borgfelde eine digitale Parkraumkontrolle. Ein Kameraauto überprüft dann die Kennzeichen und gleicht sie direkt mit dem Parkschein bzw. dem Parkausweis ab. Wer korrekt parkt, der muss sich keine Sorgen machen. Da ist alles gut und die Daten werden auch sofort wieder gelöscht. Wer aber keinen Parkschein hat, der muss zahlen. Dieses System soll laut Verkehrsbehörde innerhalb von einem Jahr dann für alle Bewohnerparkzonen angewendet werden. Damit das auch alles funktioniert, wird man dann in Zukunft auch kein Parkticket mehr ziehen, sondern man gibt einfach sein Kennzeichen ein und dann wird das Ganze digital hinterlegt, damit das Kamerafahrzeug auch kontrollieren kann, wer einen Parkschein hat und wer nicht. Ja, und dann verlängert die EU ihre Wirtschaftssanktionen gegen Russland. Und zwar diesmal gleich um ein Jahr. Darauf hat man sich gestern beim EU-Gipfel in Brüssel geeinigt. Die Sanktionen sollen Russland nochmal schwächen, damit der Krieg gegen die Ukraine endlich mal zu Ende geht. Und morgen geht's dann auch weiter mit unserem zweiten WM-Spiel, und zwar gegen die Elfenbeinküste. Manuel Neuer ist wie gewohnt selbstbewusst und hat auf der Pressekonferenz gesagt, dass seine Mannschaft gut vorbereitet ist.
15: Ich glaube, dass es nach dem zweiten Spiel schon was sehr Besonderes für uns wäre, dass wir qualifiziert sind, in die Knockout-Runde zu gehen und dann man vielleicht ein bisschen weiter nach vorne schauen kann. Es wird ja schon viel so über Frankreich geredet, aber das wollen wir überhaupt nicht. Wir wollen einfach nur aufs nächste Spiel schauen.
18: So machen wir das. Erstmal das zweite Spiel gewinnen und dann gucken wir weiter. Los geht's dann morgen Abend um 22 Uhr und das ZDF überträgt das Spiel live.

0: Freunde, ich bin irgendwie überzeugt davon, dass wir alle an einer Krankheit leiden und die heißt Winteramnesie. 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

Ob es sowas wie Seelenverwandtschaft wirklich gibt, habe ich noch nicht rausgefunden. Aber dieser Banger von Natasha Bedingfield lässt einen auf jeden Fall dran glauben. Hören wir jetzt immer die besten neuen Hits auf Energy mit

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1: Wunderschöne Mittagspause wünsche ich euch, falls ihr am Ackern seid. Es ist ja Freitag, 12 Uhr, das Wochenende steht quasi vor der Tür. In einer Viertelstunde geht's hier weiter mit Energy Star Austies. Den Anfang macht unser Loverboy Somber mit Homewrecker und ich bin's, Jale. Happy Weekend.

Energy Star Austies hat eine ganz schlaue Beobachtung in ihr neuestes Release gepackt. Loslassen ist wirklich eine Kunst, Freunde. Die muss man beherrschen, die muss man praktizieren. Und das geht mit ein bisschen Inspo aus diesem wunderschönen Song von ihr. Jetzt immer die besten neuen Hits auf Energy. Austies mit Letting, the Art of Letting Go.

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22: Es ist kurz vor eins und heute wird's richtig heiß.
23: 36 Grad und es wird noch heißer.
22: So viel vielleicht nicht ganz. Wir kriegen 33 heute. Aktuell haben wir 26, aber es wird auf jeden Fall richtig knackig. Vor allem ist es ja auch so schwül draußen und die Sonne, die ist heute jetzt noch den ganzen Tag mit dabei. Dann rüber auf die Straßen. Zwei Staus habe ich da vor euch. Einmal auf der A1 Lübeck Richtung Hamburg. 5 Kilometer steht ihr da ab Morfleet. Und auf der A7 Flensburg Richtung Hamburg. 5 Kilometer auch da ab dem Dreieck Nordwest. Und dann gibt's noch eine Meldung von der U1. Wegen eines Polizeieinsatzes an der Haltestelle Ohlsdorf ist der U-Bahn-Verkehr nämlich gerade unterbrochen. Und deswegen ist gerade ein Ersatzverkehr mit Bussen und Taxen eingerichtet. Bei den Taxen steht dann das Hinweisschild im Auftrag der Hochbahn. Dann kann man also auch da einsteigen. Ja, und wenn ihr sonst noch was gesehen habt, dann immer gerne her damit. Schickt mir eine WhatsApp-Nachricht drüber oder ruft kurz durch. Die Nummer 040 48 001 97 1. Und dann gucken wir jetzt noch, was in Hamburg und der Welt so wichtig ist. Und da gab es heute Morgen einige Probleme bei der Deutschen Bahn. Nach den heftigen Gewittern letzte Nacht gab es rund um Buchholz in der Nordheide Schwierigkeiten an einem Stellwerk und deshalb sind einige Züge ausgefallen. Es ging da um die Verbindungen zwischen Hamburg, Bremen und Hannover. Mittlerweile ist die Störung aber wieder behoben und die Strecke ist wieder frei. Bis alle Züge aber wieder nach Plan fahren, kann es laut Deutscher Bahn noch ein bisschen dauern. Wenn ihr also heute noch mal unterwegs seid mit der Bahn, dann checkt vorher am besten noch mal eure Verbindung, ob da alles wie geplant fährt. Ja, und dann wird heute im Groß- und Außenhandel gestreikt. Da könnte es beim Shoppen also ein bisschen länger dauern, denn die Gewerkschaft Verdi ist mit den Verhandlungen nicht zufrieden und deswegen kann es bei IKEA, H&M und TK Maxx zu ein paar Einschränkungen kommen. Verdi fordert unter anderem 7% mehr Gehalt und auch mehr Geld für die Auszubildenden. Und am Wochenende wird's quasi gar nicht richtig dunkel, denn am Sonntag ist die Sommersonnenwende. Also der längste Tag und die kürzeste Nacht des Jahres. Die Sonne geht bei uns schon um 4.50 Uhr auf und erst um 21.53 Uhr wieder unter. Das sind also gut 17 Stunden Tageslicht. Passt ja auch perfekt. Wetter soll ja am Wochenende auch richtig warm werden. Und Deutschland spielt ja morgen auch erst um 22 Uhr.

0: Für den perfekten Badeurlaub diesen Sommer müsst ihr nicht weit wegfahren. Energy ist an, immer die besten neuen Hits mit mir, Jale. Und Urlaub in Deutschland ist nicht nur schonend für den Geldbeutel, weil man keine weite Reise bezahlen muss, nee, sondern auch richtig gut für unsere Haut. Denn eine Auswertung der Europäischen Umweltagentur hat ergeben, dass die deutsche Wasserqualität im europäischen Vergleich mit am besten ist. Das heißt, man kann ruhigen Gewissens in den deutschen Gewässern baden und eine richtig schöne Zeit haben. Und ganz ehrlich, wenn es bei uns schon so tropisch heiß ist, dann muss man doch nicht im Sommer wegfahren, oder? Lifehack, einfach im Winter Urlaub weit weg buchen und im Sommer schön hierbleiben.
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Sie hat vor circa einem Jahr ihren Vater verloren. Ein großer Einschnitt im Leben von Energy-Star Norma Jean Martini. Jetzt redet sie aber ganz offen darüber, wie sie das auch stärker gemacht hat, auf eine Art. Und na klar, wer war immer da für sie? Die Musik. Darüber findet sie Kraft. Und ich finde, man hört das, man fühlt sich selbst empowered. Und das ist unser Motto fürs Wochenende. Hier immer die besten neuen Hits auf Energy mit Encore.

an diesem Freitag. Schön, dass ihr am Start seid, hier mittendrin in euren 10 Hits am Stück. Das Wochenende steht vor der Tür. Es ist Release Day. Es geht eigentlich kaum besser. In einer Viertelstunde erwartet euch eine ganz neue Nummer von Miles Smith. Den Anfang macht jetzt Harry Styles mit American Girls. Und ich bin Jale. Salam, happy weekend.

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1: Es ist mein Chaos, mein Herz und mein Leben, sagt Energy Star Miles Smith. Energy. So heißt nämlich sein heute rausgekommenes neues Album My Mess, My Heart, My Life. Und da hören wir natürlich direkt zusammen rein. Alle weiteren neuen Hits des Tages hört ihr wie immer im New Hits Friday Podcast. Da gibt es dann auch die Geschichten dazu. Jetzt konzentrieren wir uns auf Energy Star Miles Smith mit seiner wunderschönen neuen Nummer Heaven. Hier immer die besten neuen Hits auf Energy.
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19: Es ist kurz vor 2:30 und ich weiß, wir wollten alle Sommer, also ich wollte es auf jeden Fall, aber aktuell, es ist einfach irgendwie komisches Wetter, ne? Wahnsinnig schwül draußen, man schwitzt nur vom Rausgucken alleine und es wird noch ein bisschen wärmer. Wir haben aktuell 27 Grad, das soll aber noch hochgehen auf bis zu 33 und dazu knallt die Sonne heute noch den ganzen Tag runter. Dann schauen wir auf die Straßen. Vorsicht da auf der A7, Flensburg Richtung Hamburg, zwischen dem Dreieck Nordwest und Stellingen steht ein kaputtes Auto und dann geht's weiter mit den Staus. A1 Lübeck Richtung Hamburg, 5 Kilometer Stau ab Billstedt. Dann nochmal rüber auf die A7, Flensburg Richtung Hamburg, 5 Kilometer Stau auch da ab dem Dreieck Nordwest. Und etwas weiter südlich, A7 Hannover Richtung Hamburg, 2 Kilometer Stau ab Waltershof. Und wenn ihr noch mehr gesehen habt, dann immer gerne her damit. Schickt mir eine WhatsApp-Nachricht rüber oder ruft kurz durch. Die Nummer ist die 040 48 001 97 1. Und dann gucken wir jetzt noch, was in Hamburg und der Welt so wichtig ist. Und da gab es heute Morgen einige Probleme bei der Deutschen Bahn. Nach den heftigen Gewittern letzte Nacht gab es rund um Buchholz in der Nordheide Schwierigkeiten an einem Stellwerk und deshalb sind einige Züge ausgefallen. Es ging da um die Verbindungen zwischen Hamburg, Bremen und Hannover. Mittlerweile ist die Störung aber wieder behoben und die Strecke ist wieder frei. Bis alle Züge aber wieder nach Plan fahren, kann es laut Deutscher Bahn noch ein bisschen dauern. Wenn ihr also heute nochmal unterwegs seid mit der Bahn, dann checkt vorher am besten nochmal eure Verbindung, ob da alles wie geplant fährt. Ja, und dann wird heute im Groß- und Außenhandel gestreikt. Da könnte es beim Shoppen also ein bisschen länger dauern, denn die Gewerkschaft Verdi ist mit den Verhandlungen nicht zufrieden und deswegen kann es bei IKEA, H&M und TK Maxx zu ein paar Einschränkungen kommen. Verdi fordert unter anderem 7% mehr Gehalt und auch mehr Geld für die Auszubildenden. Und am Wochenende wird's quasi gar nicht richtig dunkel, denn am Sonntag ist die Sommersonnenwende. Also der längste Tag und die kürzeste Nacht des Jahres. Die Sonne geht bei uns schon um 4.50 Uhr auf und erst um 21.53 Uhr wieder unter. Das sind also gut 17 Stunden Tageslicht. Passt ja auch perfekt. Wetter soll ja am Wochenende auch richtig warm werden. Und Deutschland spielt ja morgen auch erst um 22 Uhr.

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981 Millionen Aufrufe hat ihr Musikvideo zu diesem Durchbruch-Hit vor 10 Jahren. Ich rede von der albanischen Künstlerin Eda Istrefi. Sie ist damals viral gegangen. Es ist einfach ein Ohrwurm, bleibt im Kopf und macht so, so Spaß. Deswegen hören wir den Banger jetzt hier auf Energy. Immer die besten neuen Hits. Bonbon.

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1: An diesem Freitag Nachmittag, Happy Weekend, Freunde. Wir sind hier natürlich mittendrin in den 10 Hits am Stück. Da geht es in einer Viertelstunde mit dem Feature des Jahres gefühlt weiter. Gentleman und Michael Patrick Kelly, jetzt Dermot Kennedy mit Funeral und ich bin's, Jale. Salam.

Pop-Künstler und ein Pop-Rock-Indie-Künstler haben es sich zur Mission gemacht, Liebe zu verbreiten. Wie ein Lauffeuer. Sollen wir mehr fühlen, sagen Gentleman und Michael Patrick Kelly, Freunde. Ich fühl's, es ist gefühlt die Hymne des Sommers. Wir stimmen uns hier romantisch ein. Auf Energy immer die besten neuen Hits mit Wildfire.

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9: Im Studio Gisa Weber. Spanien und Frankreich sind von einer extremen Hitzewelle betroffen. In einigen Regionen könnte es bis zu 45 Grad heiß werden. In Frankreich wurden bereits Veranstaltungen abgesagt und Fernzüge gestrichen. In Deutschland warnt der DWD auch vor Hitze und heftigen Gewittern. Gesundheitssystem, Rente, Pflege oder Steuern. Deutschland steht vor großen Reformen. Doch die Bereitschaft, dafür große persönliche Einschränkungen zu nehmen, ist in der Bevölkerung gering. 3 von 4 Befragten sagten in einer ZDF-Umfrage, ich bin nicht bereit dazu. Deutschland soll besser auf den Ernstfall vorbereitet sein. Deswegen wollen die Innenminister von Bund und Ländern mehr für den Zivil- und Katastrophenschutz tun. Allein der Bund will in den nächsten Jahren 10 Milliarden Euro bereitstellen, um die Bevölkerung besser zu schützen. Etwa vor Flutkatastrophen wie im Ahrtal. Mexiko hat es als erstes Land in die K.O.-Phase der Fußball-WM geschafft. Heute Abend können die USA oder Australien abziehen. Je nachdem, wer das Duell gewinnt. Außerdem spielt Schottland gegen Marokko, Brasilien trifft auf Haiti und die Türkei auf Paraguay.

Ja, manche Menschen haben eben das Tourette-Syndrom und ich habe halt das Party-Syndrom. Ich kann nicht aufhören zu feiern. Energy ist an, immer die besten neuen Hits mit mir, Schade. Und Freunde, das hat ein Typ mal wirklich zu mir gesagt. Also da war alles trocken bei mir, das war ein absoluter Ick. Aber für Party machen bin ich trotzdem noch und da gibt's die perfekte Playliste.

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ganz romantisch entlasse ich euch jetzt in den Freitagnachmittag. Happy Weekend, Freunde. Ich verabschiede mich von euch mit dem Feature von Energy Stars, Alok und Khalid. Da geht es darum, dass man in eine Person eintaucht, in eine andere, während man sich verliebt. Oh, es ist schön hier auf Energy.

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1: Energy, Radio Number 1. 30 Grad haben wir bei uns in Hamburg, richtig schön. Das feiern wir mit guter Musik, gleich von Miles Smith und jetzt erstmal Justin, Jaxel und John, Turn the Lights Off.

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0: Freitagnachmittag, ihr hört Energy und es ist mal wieder Zeit, unser Knobelhirn hier anzustrengen.
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0: Ich habe mir Unterstützung geholt von Kollegen Patrick.
2: Hallo. Ich mache Überstunden heute mal wieder. Hallo.
0: Hast du eben hier Mittagsschlaf schon gemacht auf der Couch.
2: So, wollte doch keiner wissen.
0: Nicht der Chef, dass der das hört. Du hast eine Behauptung für mich. Ich muss raten, ob die stimmt oder ob die ausgedacht ist. Und ich würde sagen, schieß einfach mal los.
2: Ja, passend zu den hohen Temperaturen heute schon und morgen und übermorgen gibt es in Australien bei so einer Hitze ein Plastikstuhlverbot. Ist das ein Fakt oder Fake?
0: Ein Plastikstuhlverbot, finde ich wild. Ich muss sagen, es ist ja ultra ekelhaft, sich auf so einen Plastikstuhl raufzusetzen, wenn es warm ist, weil dann klebt das da irgendwie so dran mit einer kurzen Hose. Dann entsteht da unter so Schweiß. Bäh, mögen wir alle nicht. Deswegen könnte ich das mir vorstellen. Es wäre zumindest sinnvoll, wenn es das geben würde. Ich sag das einen Fakt.
2: Gibt es in Australien bei so einer schwierigen, schlimmen Hitze wirklich ein Plastikstuhlverbot? Das ist ein
1: Fake.
2: Nein, Verbot gibt es nicht. Aber es gibt tatsächlich sehr, sehr viele Fälle, wo bei extremer Hitze, 45 Grad oder noch mehr, die Plastikstühle zusammen gebrochen sind.
0: Wild.
2: Weil die einfach irgendwie geschmolzen sind. Ich habe keine Ahnung, was da passiert ist.
0: In der Sonne standen vorher natürlich auch gefährlich, das stimmt. Patrick, weißt du was? Wir sind ja ab sofort, ab Montag, jetzt immer morgens am Start und da spielen wir noch ganz viele weitere Runden.
2: Natürlich.
0: Fakt oder Fake.
2: Natürlich.
0: Ich würde sagen, Leute, sollten wir mal einschalten. Am Montag um 10 vor 8 hier bei Energy am Morgen.
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0: Freitagnachmittag, gleich 15.28 Uhr.
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0: Ich glaube, heute gilt eigentlich nur eine einzige Sache.
18: 36 Grad in der
0: Es ist mal wieder richtig, richtig warm draußen. 30 Grad haben wir aktuell und es gibt sogar eine amtliche Hitzewarnung. Denkt also ausreichend daran zu trinken. Vielleicht jetzt einfach direkt mal ein schönes Glas Wasser exen. Morgen wird sogar noch wärmer, maximal 33 Grad. Vereinzelt kann es da aber regnen. Am Sonntag soll es dann trocken sein bei maximal 26 Grad. Schauen wir rüber auf die Straßen. Hier dauert es leider ordentlich länger auf der A1 Lübeck Richtung Hamburg. Stockt es 12 Kilometer ab Basbüttel. In die Gegenrichtung A1 Hamburg Richtung Lübeck. 2 Kilometer stockender Verkehr ab dem Dreieck Südost. Die A7 ist damit dabei. Flensburg Richtung Hamburg. 5 Kilometer stockender Verkehr ab dem Dreieck Nordwest. Auch da in die Gegenrichtung A7 Hannover Richtung Hamburg. 5 Kilometer stockender Verkehr ab Heimfeld. Und die A24 Richtung Hamburg ist mit dabei. 2 Kilometer stockender Verkehr ab Jenfeld. Ich hoffe nicht, dass ihr noch mehr gesehen habt. Wenn das doch so ist, dann schickt ihr uns schnell eine WhatsApp. Die Nummer ist die 040 48 001 971. Und wir haben ja eben gerade schon drüber gesprochen. Unfassbar heiß heute draußen. Das Wetter ist damit aktuell das Thema. Da kommt jetzt auch richtig was auf uns zu, finde.
18: Ja, heute und morgen müssen wir uns da in Hamburg auf Temperaturen von über 30 Grad einstellen. Und deswegen warnt der Deutsche Wetterdienst auch vor extremer Hitze. Nach den eher verregneten letzten Wochen kommt die heiße Luft jetzt direkt aus Spanien zu uns. Ich habe mal mit dem Meteorologen Frank Böttcher gesprochen und er hat mir gesagt, wie das mit dem Wetter bei uns im Norden im Sommer meistens so abläuft.
19: Es geht immer so 3 Tage rauf mit den Temperaturen und dann dreht der Wind wieder auf Nordwest und im Nordwesten von Hamburg liegt die Nordsee, dann kommt die Kaltluft schnell wieder herein, dann geht es wieder runter mit den Temperaturen, man hat wieder eine Woche frische Meeresluft, dann geht es wieder 3 Tage lang aufwärts. Das ist dieser typische Sommerablauf bei uns hier in Norddeutschland und den werden wir wahrscheinlich in diesem Sommer auch noch das ein oder andere Mal erleben dürfen.
18: Und genau so ist es jetzt auch am Wochenende. Auch da soll es in der kommenden Nacht wieder heftige Gewitter geben. Ja, und dann soll es bei uns in Deutschland ja viele neue große Reformen geben. Zum Beispiel im Gesundheitssystem, bei der Rente, in der Pflege oder auch bei den Steuern. Es gibt jetzt eine neue ZDF-Umfrage und demnach finden die meisten Leute in Deutschland das auch super wichtig, dass da was passiert. Aber gleichzeitig gibt es auch große Zweifel an der Reformbereitschaft. Nur jeder Fünfte glaubt nämlich, dass da alle mitziehen. Und dann geht's heute natürlich auch mit der Fußball-WM weiter. Bis wir morgen dran sind, gibt's noch 5 Spiele. Unter anderem USA gegen Australien, die Türkei gegen Paraguay und die Niederlande gegen Schweden. Ja, und danach sind wir dann wirklich dran. Morgen Abend um 22 Uhr spielen wir gegen die Elfenbeinküste und das ZDF überträgt das Spiel live.
0: Apropos Fußball, die große Frage ist ja, wo guckt ihr denn morgen das Spiel? Wenn ihr irgendwie noch nicht so richtig wisst, wo, gar kein Problem, registriert euch nochmal schnell für unser Edeka-Fan-Paket. Das geht nämlich hier in ungefähr einer Viertelstunde raus. Jetzt erstmal Taylor Swift für euch.

0: Fußball-WM läuft jetzt ein bisschen mehr als eine Woche und wir haben ja wirklich in dieser Woche schon alles gesehen. 7:1 Deutschland, Curaçao, dann 0:0 Spanien, Kap Verde mit dabei gewesen, hätte auch niemand mit gerechnet. Und jetzt freuen wir uns auf das Spiel morgen, Deutschland gegen Elfenbeinküste, unser zweites Spiel. Janine ist gerade bei mir am Telefon und du bist auch jetzt schon richtig in WM-Stimmung, oder?
1: Ja, ehrlicherweise total. Wir sind bei der Arbeit fleißig am Tippen, obwohl ich ehrlicherweise nicht so gut ab. Und soweit es geht, auf jeden Fall die Spiele am Verfolgen und ja, Trikots an und voll dabei.
0: Wo stehst du denn gerade bei euch auf der Tipprunde?
1: Ja, ehrlicherweise Platz 14 von 19.
0: Oh nee. Hast du denn irgendwie schon einen Tipp fürs nächste Spiel?
1: Nee, ich muss noch mal in mich gehen, weil ehrlicherweise hinterfrage ich gerade alle meine Tipps, aber da muss ich noch mal schauen.
0: Wie sieht denn das aus? Macht ihr irgendwie Public Viewing oder habt ihr irgendwas geplant?
1: Also mit Freunden gucken wir schon gerne zusammen, ja. Gerade jetzt ist es ehrlicherweise sehr elternfreundlich, weil unser Kind schläft dann und dann können wir in Ruhe so 19, 20, 21 Uhr die Spiele gucken.
0: Na, dann habt ihr euch das doch auch richtig verdient. Ihr gewinnt das Energy WM Party Package im Wert von 200 Euro von Edeka Bernd in der Koppelstraße 47 bis 49.
1: Nein, wirklich jetzt? Ist das geil. Ernsthaft? Ja, okay, dann geht die nächste Public Viewing-Runde auf jeden Fall auf uns.
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Leute, kleiner Full Circle Moment hier für mich. Als ich vor 16 Jahren nämlich in die erste Klasse gekommen bin, da habe ich mit diesem Song mit meinen Eltern und meinem Onkel, meiner Tante richtig dolle abgedanced. Wir haben diese Nummer gefeiert und ich finde sie immer noch richtig geil. Jetzt haben wir sie hier bei uns, Carly Rae Jepsen mit Call Me Maybe hier bei Energy. Richtig laut drehen.

0: Freitagnachmittag und den genießen wir hier hoffentlich gemeinsam alle im klimatisierten Büro.
1: 36 Grad und es wird noch heißer.
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0: Wer bis draußen richtig warm ist, machen wir uns das richtig schön hier im Radio. Gleich mit neuer Musik von Olivia Rodrigo. Und jetzt erstmal eine andere Olivia, Dean.

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1: Vorgestern hat Gracie Abrams ja auf Insta ihre offizielle Tracklist vom neuen Album angekündigt. Das soll ja am 17. Juli rauskommen. Wir müssen uns also noch so ein bisschen gedulden. Aber ein Song, den kennen wir schon und den hören wir jetzt hier gemeinsam. Das ist nämlich Hit the Wall. Wird der erste Song auf ihrem neuen Album sein. Ich finde, das ist eine richtig schöne Nummer geworden, denn hier bei Energy, da gibt's auch immer die besten neuen Hits.

0: 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Und ich habe hier gerade auch jemanden bei mir in der Leitung.
1: Ja, hallo?
0: Hallo, du hast diese Woche mitgespielt bei einer Runde Stadtland Energy, ne?
1: Ja, genau.
0: Du, und ich habe eine richtig gute Nachricht für dich. Du bist nämlich der Wochensieger. 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
1: cool.
0: Tickets gesichert für Paul Kalkbrenner.
1: Cool.
0: 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Juni auf dem Heiligen Geistfeld. Weißt du denn schon, wen du mitnehmen würdest?
1: Nee, ehrlich gesagt noch gar nicht.
0: Easy, du hast ja auch noch eine Woche Zeit. 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
0: Freitagnachmittag, 16.27 Uhr haben wir's.
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0: Da starten wir direkt rein mit einer amtlichen Hitzewarnung. Denkt also dran, ordentlich was zu trinken. Vielleicht jetzt einfach direkt mal ein Wasserglas exen. Dann habt ihr schon mal wieder ein bisschen vorgesorgt. Morgen geht's dann ähnlich weiter. Maximal 33 Grad, also sogar noch ein bisschen wärmer. Dafür kann zwischendurch aber auch mal regnen. Und am Sonntag dann nur noch, in Anführungszeichen, 26 Grad. Dafür aber ziemlich schönes Wetter. Schauen wir rüber auf die Straßen. Vorsicht bitte auf der A23 Richtung Heide. Da steht nämlich zwischen Halsenbeck-Kropunda und Relling ein defektes Fahrzeug. Dann zu den Staus. A1 Lübeck Richtung Hamburg ist mit dabei. Ganze 12 Kilometer stockt es da ab Basbüttel. Die A7 Flensburg Richtung Hamburg. 5 Kilometer stockender Verkehr ab dem Dreieck Nordwest und in die Gegenrichtung. A7 Hannover Richtung Hamburg. 5 Kilometer stockender Verkehr ab Heimfeld. Wenn ihr noch was gesehen habt, dann schickt ihr uns schnell eine WhatsApp. Die Nummer ist die 040 48 001 971 und damit auch rüber zu Finn. Du bringst uns einmal auf den neuesten Stand, was in Hamburg so los ist. Und da ist am Wochenende wahrscheinlich mal wieder ganz schön viel auf den Straßen los, ne?
16: Ja, genau. Die A1, die wird nämlich wegen Bauarbeiten an der Süderelbbrücke gleich mal an 4 Wochenenden hintereinander gesperrt. Los geht's jetzt an diesem Wochenende, beziehungsweise besser gesagt heute Abend schon. Da wird nämlich die Strecke bis Montagmorgen zwischen Stillhorn und Harburg in Richtung Norden gesperrt. Eine Woche später gibt es das Ganze dann nochmal und danach die beiden Wochen ist die Strecke dann in Richtung Süden betroffen. Die Autobahn GmbH rechnet mit ordentlich Staus und empfiehlt deswegen, Hamburg an den Wochenenden am besten so gut es geht zu umfahren. Ja, und dann ist der Sommer plötzlich wieder volle Kanne zurück. Und auch wenn es da ein paar Gewitter geben sollte, auch nächste Woche wird es wohl richtig heiß bleiben bei uns in Hamburg. In der Schule kriegt man da zum Teil auch hitzefrei, aber wir haben da erstmal keinen Anspruch drauf. Aber der Arbeitgeber, der muss dafür sorgen, dass ihr an genug Trinken kommt. Und wenn ihr draußen arbeitet, dann muss es auch eine Möglichkeit für Schatten geben. Im Büro sollte man auf jeden Fall das Thermometer im Blick haben, sagt der Anwalt Arndt Kempkens in der ARD.
17: Wenn die Temperatur im Büro 26 Grad erreicht, dann soll der Arbeitgeber was machen. Wenn es 30 Grad hat im Büro, dann muss der Arbeitgeber was machen. Und bei 35 Grad ist Schluss. Da ist ein Büroarbeitsplatz nicht mehr nutzbar.
16: Aber selbst dann müsst ihr erstmal mit euren Chefs darüber reden, dass Arbeiten gar nicht mehr geht. Also haltet irgendwie durch. Wir halten da zusammen. Oder nehmt euch vielleicht noch schnell Urlaub für die nächste Woche. Und morgen haben wir ja unser zweites WM-Spiel gegen die Elfenbeinküste. Die haben ja genauso wie wir das erste Spiel gewonnen. Und deswegen sagt der Abwehrspieler Antonio Rüdiger auch, dass das nicht einfach wird.
18: Ich gehe davon aus, dass wir sehr viel im Ballbesitz sein werden. Genau da ist es wichtig, sich gut zu positionieren, weil es ist ganz menschlich. Wir werden Fehler machen, das ist ganz normal. Aber wenn wir gut positioniert sind, dann können wir auch schneller Ballgewinne haben und direkt dann auch angreifen.
16: Das wird also auf jeden Fall ein spannendes Ding. Sollten wir gewinnen, dann werden wir auch schon direkt für die K.O.-Runde qualifiziert. Los geht's dann morgen Abend um 22 Uhr.
0: Danke dir, lieber Finn. Und wir machen hier weiter mit richtig guter Musik. Gleich noch Nico Santos im Angebot. Davor noch Ray, Where's My Husband? Und jetzt starten wir erstmal rein mit einer richtig nice Nummer von Bebe Rexha. Das ist New Religion hier bei Energy. Da gibt es nämlich immer die besten neuen Hits. Einen schönen Freitag euch.

0: Bestes Wetter draußen. Und das heißt doch auch mal wieder, dass wir mal wieder ein Abzappeln gehen können, oder nicht?
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0: Und wir starten hier gleich rein in die 10 ins am Stück mit Felix Jehn und J-Hart Pride.
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10: Was ist eigentlich noch besser als die Fußball-WM? 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Und damit eure Watchparty für die nächsten Spiele jetzt noch besser wird, haben wir einen Hisense 65 Zoll RGB Mini LED TV verlost, damit ihr jedes Tor, jedes Spiel und jedes Elfmeterschießen noch intensiver als je zuvor erlebt. Mitgemacht habt ihr auf energy.de, so wie Dennis, und den rufen wir jetzt mal an. Hallo Dennis, hier ist Emily von Energy. Weißt du, warum ich anrufe?
11: Ging, glaube ich, um den Fernseher, kann das sein?
10: Ja, ganz genau. Morgen steht ja schon das nächste Deutschlandspiel an. Wo schaust du es eigentlich?
11: Ich schaue das mit meinen Freunden gemeinsam auf den Geburtstag.
10: Mhm, und was tippst du so?
11: Ich glaube, das wird, glaube ich, ein spannendes Spiel. Wir holen uns aber ganz klar den Sieg mit einem knackigen 3 oder 4-1, würde ich sagen.
10: Okay, dann müssen wir jetzt eigentlich warten und schauen, ob du recht hast.
11: Ja, eigentlich schon, ja.
10: Nein, Spaß. Ja, Dennis, du hast gewonnen. Du bekommst den Hisense 65 Zoll RGB Mini LED TV.
11: Jawohl, geil! Ah, wie geil ist denn das? Sehr geil, vielen Dank.
10: Ja, herzlichen Glückwunsch. Wir wünschen dir ganz, ganz viel Spaß mit deinem neuen Fernseher und natürlich auch ein schönes Wochenende.
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Vor 4 Tagen musste es sich Michael Schulte auch einfach mal ein richtig geiles Konzert gönnen. Der war nämlich in Madrid zu Besuch und hat sich da Bad Bunny angeguckt. Und jetzt ist er selber wieder auf Tour unterwegs, auf großer Sommertour. Hat ja auch einen neuen Song rausgebracht, Love Sick. Und den wollen wir jetzt hier gemeinsam auch hören, denn bei Energy, da gibt es immer die besten neuen Hits.

0: Wir sind mittendrin hier in den 10 Hits am Stück bei Energy.
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0: Heute ist nicht nur ein richtig warmer Tag, sondern auch Energy New Hits Friday. Und da hat Miles Smith was Neues rausgehauen. Hören wir uns jetzt hier gleich in ungefähr 10 Minuten. 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

Hoch die Hände, Wochenende oder wie wir auch sagen. Gibt es zum Beispiel neue Musik von Tyler, von Milo, von Felix Jehn oder auch von You Not Us. Das könnt ihr alles im Energy New Hits Friday Podcast nachhören. Ein ganz neues Album gibt es von Miles Smith. Das ist nämlich auch sein allererstes Album, was er überhaupt rausgebracht hat. Finde ich unvorstellbar. Ich dachte, man hätte viel, viel mehr schon rausgebracht. Wollen wir jetzt gemeinsam reinhören? Das ist für euch Heaven bei Energy. 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Ist

0: gehört Energy und heute Morgen, da wurde es wirklich so ein bisschen traurig bei uns in der Morningshow.
1: Julia, ich bin untröstlich, denn heute ist dein letzter Tag vor deinem Urlaub in Spanien und anschließend geht es direkt für dich in Elternzeit.
2: Ja.
1: Ach Mensch.
2: Das hat mir wieder sehr viel Spaß mit euch gemacht.
1: Ja.
2: Hat dann jetzt dann anscheinend auch gereicht dann wieder.
1: Ja, naja, aber es ist auch das Letzte, ne?
2: Aber ich hoffe,
1: danach lassen wir dich nicht gehen.
2: Dann reicht es auch,
1: wir freuen uns jetzt schon, wenn du wieder da bist. Hast uns ja schon versprochen, so lange wird es diesmal nicht dauern. Und ja, hier geht's rein in die Zähne jetzt am Stück, Julia. Mach's gut.
3: Jetzt bitte Kondome benutzen.
0: Ah, schön. Wir vermissen Julia jetzt schon, aber es ist natürlich für tatkräftige Unterstützung und Ersatz gesorgt. Patrick, du bist ready, ne? Du bist ab Montag dann der Neue quasi in der Morningshow. Der neue Alte. Könnte man sagen.
3: Ja, ich mache die Schwangerschaftsvertretung quasi.
0: Schön.
3: Solange Julia sich da die Zeit nimmt und für ihr Baby da ist. Und du bist ja auch dabei.
0: Ja, das stimmt.
3: Du übernimmst jetzt quasi meinen
0: Sogar
3: Posten.
0: Sogar quasi noch früher, könnte man fast sagen.
3: Ja, du schließt hier auf.
0: Ja, ich schließe auf. Ich mache euch den Kaffee schon mal morgens fertig und sorge dafür, dass es euch gut geht.
3: Das Update am Montag.
0: So, ja, ich freue mich.
3: Ich muss dir sagen, das sind große Fußstapfen, die du ja jetzt auch trittst.
0: Ja, weil ich in deine treten muss, ne?
3: Richtig.
0: Welche Schuhgröße hast du?
3: 47.
0: Ja, ich habe nur 43. Das wird natürlich eng.
3: Könnte ein bisschen wackeln.
0: Ich könnte wackeln, aber wir schauen mal. Es wird, glaube ich, richtig gut werden. Könnt ihr dann hören, ab Montag, ab 5 Uhr hier bei Energy am Morgen. In Zukunft mit Richie und Patrick.
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0: Letzter Arbeitstag der Woche, Freitagnachmittag, 15.26 Uhr haben wir es gleich.
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0: Kuschelig warm, könnte man sagen, ist es draußen. 32 Grad haben wir aktuell und es gibt auch eine amtliche Hitzewarnung. Denkt also dran, wirklich ausreichend zu trinken. Vielleicht mal kurz zwischendurch ein Glas Wasser ächzen. Dann habt ihr schon mal wieder ein bisschen was in Tuss. Das ist doch viel besser dann. Morgen geht's dann ähnlich warm weiter, bei maximal 33 Grad. Da kann es zwischendurch immer wieder ein bisschen regnen. Und am Sonntag dann einen Ticken kühler bei maximal 26 Grad und Sonne-Wolken-Mix. Schauen wir rüber auf die Straßen. Hier ist die A1 Hamburg Richtung Lübeck zwischen Ahrensburg und Kreuzberg der Heide nach einem Unfall gesperrt. Fahrt da also möglichst weiträumig drumherum. Länger dauert's auf der A1 Lübeck Richtung Hamburg, also in die Gegenrichtung. 12 Kilometer stocken der Verkehr ab Basbüttel. Die A7 Flensburg Richtung Hamburg, 5 Kilometer stocken der Verkehr ab dem Dreieck Nordwest. Und auf der A7 Hannover Richtung Hamburg dauert's auch ein bisschen länger. Und zwar 5 Kilometer stocken der Verkehr ab Heimfeld. Wenn ihr noch was gesehen habt, vielleicht einen Blitzer oder auch einen Stau, dann schickt ihr uns schnell eine WhatsApp. Die Nummer ist die 040 48 001 971 und damit auch weiter zu Finn. Wir haben jetzt eben gerade schon drüber gesprochen. Das Wetter ist natürlich aktuell das Thema irgendwie bei uns in Hamburg. Da kommt auch noch richtig auf was auf uns zu, ne?
7: Ja, heute und morgen müssen wir uns da in Hamburg auf Temperaturen von über 30 Grad einstellen und deswegen warnt der Deutsche Wetterdienst auch vor extremer Hitze. Nach den eher verregneten letzten Wochen kommt die heiße Luft jetzt direkt aus Spanien zu uns. Ich habe mal mit dem Meteorologen Frank Böttcher gesprochen und er hat mir gesagt, wie das mit dem Wetter bei uns im Norden im Sommer meistens so abläuft.
8: Es geht immer so 3 Tage rauf mit den Temperaturen und dann dreht der Wind wieder auf Nordwest und im Nordwesten von Hamburg liegt die Nordsee, dann kommt die Kaltluft schnell wieder herein, dann geht es wieder runter mit den Temperaturen, man hat wieder eine Woche frische Meeresluft, dann geht es wieder 3 Tage lang aufwärts. Das ist dieser typische Sommerablauf bei uns hier in Norddeutschland und den werden wir wahrscheinlich in diesem Sommer auch noch das ein oder andere Mal erleben dürfen.
7: Und genau so ist es jetzt auch am Wochenende. Auch da soll es in der kommenden Nacht wieder heftige Gewitter geben. Ja, und dann soll es bei uns in Deutschland ja viele neue große Reformen geben. Zum Beispiel im Gesundheitssystem, bei der Rente, in der Pflege oder auch bei den Steuern. Es gibt jetzt eine neue ZDF-Umfrage und demnach finden die meisten Leute in Deutschland das auch super wichtig, dass da was passiert. Aber gleichzeitig gibt es auch große Zweifel an der Reformbereitschaft. Nur jeder Fünfte glaubt nämlich, dass da alle mitziehen. Und dann geht's heute natürlich auch mit der Fußball-WM weiter. Bis wir morgen dran sind, gibt's noch 5 Spiele. Unter anderem USA gegen Australien, die Türkei gegen Paraguay und die Niederlande gegen Schweden. Ja, und danach sind wir dann wirklich dran. Morgen Abend um 22 Uhr spielen wir gegen die Elfenbeinküste und das ZDF überträgt das Spiel live.
0: Danke dir, lieber Finn. Und wir erklären hier gleich nochmal, wer denn eigentlich genau unser Gegner ist. Die Elfenbeinküste wissen wir. Aber was bedeutet das hier in ungefähr einer Viertelstunde? Und jetzt erstmal gute Musik. Das ist für euch Tiffany Harris mit Vertigo hier bei Energy. 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

0: Freitagnachmittag und wir starten hier gleich rein in die 10 Hits am Stück mit Kamrad und Be Mine. Fußballfan oder nicht, die Weltmeisterschaft beschäftigt einen ja doch irgendwie immer und alle sind im Fieber. Morgen haben wir jetzt unser zweites Spiel gegen die Elfenbeinküste. Unser Sportexperte Finn ist auch gerade mit im Studio. Hello. Was glaubst du, was wird das morgen für ein Spiel?
1: Ja, das wird nicht einfach. Also die Elfenbeinküste, die hat ja auch ihr erstes Spiel gewonnen und das deutsche Team tut sich im zweiten Spiel auch immer ganz schön schwer. Bei den letzten WMs war das so, dass wir 12-mal zwar das erste, aber nur 4-mal das zweite Spiel gewonnen hatten. Aber wenn es da einen Sieg gab, dann sind wir auch jedes Mal Weltmeister geworden.
0: Oh, dann würde ich mal sagen, drücken wir umso mehr der deutschen Mannschaft die Daumen. Wie haben wir denn in der Vergangenheit immer gegen die Elfenbeinküste gespielt, weißt du das?
1: Das ist tatsächlich erst ein einziges Mal passiert. Das war vor 17 Jahren, okay, einem Freundschaftsspiel und da stand es am Ende 2-2. Und ja, sollten wir diesmal aber gewinnen, dann wären wir auch schon safe für die K.O.-Phase qualifiziert.
0: Sehr spannendes Spiel, da geht es ja wirklich auch diesmal um einiges. Finn, was ist dein Tipp?
1: Ja, wir haben ja so eine Tipprunde von NRG und ich bin da unfassbar schlecht. Das ist ganz
0: Sag's ruhig. Wo bist du gerade?
1: Oh, ich bin, glaube ich, so, wir sind 35 und ich bin, glaube ich, 30. oder so. Es ist katastrophal. Ärgerlich. Jede Monika und sonst wer hat irgendwie mehr Punkte als ich. Deswegen hört am besten nicht auf mich. Aber ich sag einfach mal, das wird wieder ein 2-2 Unentschieden.
0: Nee, das wird ein klarer Sieg. doch. Finn, das wird ein klarer Sieg. Tipp mal 3-0, sag ich, für Deutschland. Ja. Los geht's denn übrigens morgen Abend um 22 Uhr. Also einschalten.
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0: Es geht wieder

0: Die Arbeitswoche ist fast geschafft. Freitagnachmittag, ihr hört Energy und Patrick, was passiert hier? Was ist denn los?
1: Lass mich mal durch hier.
0: Mal ganz
1: hast du in die Playlist geguckt, was jetzt läuft?
0: Ja, habe ich gesehen.
1: Kennst du den Song?
0: Nee, ehrlicherweise nicht.
1: Es ist einer aus der Zeit, als ich noch jung war.
0: Oh,
1: mein Gott, lange
0: also
1: ist es her.
0: Also ungefähr 50 Jahre her.
1: Ja, aber wir haben ihn ausgegraben. Aus dem Musikarchiv.
0: Schöne Nummer.
1: So eine gute Nummer.
0: Geil.
1: One T.

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1: Und da ist heute nicht Emily im Studio, sondern ich bin im Studio und das auch aus einem wirklich guten Grund.
2: Leute, ich bin in London angekommen und morgen sehe ich Harry Styles. Ich freue mich so.
1: Sie ist nämlich auf dem Konzert von Harry Styles. Sei ihr gegönnt, da freut sie sich schon seit Wochen draus. Und wisst ihr, wir machen uns das einfach zu Hause schön mit guter Musik. Jetzt Taylor Swift für euch. Habt ein wunderschönes Wochenende.

0: Banger hier bei Energy. Genau so ein Banger ist doch aber irgendwie auch das aktuelle Wetter, oder nicht? Wir haben euch mal gefragt, was ist eigentlich eure Favorite Eissorte?
1: Bei mir ist es Pistazie. Ich komme aus Afghanistan und da wird sehr viel mit Pistazie gekocht und gebacken.
2: Stracciatella.
3: Joghurt.
2: Meine Lieblingseissorte ist tatsächlich Zitrone, schon immer, weil ich finde es immer super erfrischend, gerade bei den Temperaturen aktuell.
0: Ja, ich muss sagen, Zitroneneis finde ich auch eine richtig gute Wahl, liebe ich auch. Ihr holt euch jetzt am besten mal irgendwie eine Kugel und wir machen passend dazu richtig nice Musik. Jetzt ganz neu Crystal and Randy mit Good Old Days hier bei Energy, gibt's immer die besten neuen Hits.

0: Freitagabend. Energy läuft bei euch gleich noch mit Teddy Swims, Mr. Know It All. Leute, mir ist heiß. Mir ist richtig warm hier und da hätte ich richtig Lust auf so ein Eis, weil das finden wir doch alle wirklich
1: lecker, lecker.
0: Das Ding ist ja nur, so ein Eis ist inzwischen richtig teuer geworden. Kostet doch fast überall über 2 Euro und deswegen gibt es jetzt mal eine Statistik, mit welchen Sätzen man tendenziell mehr Eis bekommt in Eisläden. Finde ich faszinierend, dass das jemand erhoben hat. Klären wir am Montag mal um 10 nach 7 bei Energy am Morgen mit Patrick und Richie. Da also unbedingt einschalten. Ich glaube, damit kann man ordentlich Geld sparen. Und in Zukunft fliegt nämlich nur noch eine Kugel.
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11: Freitagnachmittag, gleich 18.27 Uhr.
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11: Und da haben wir draußen immer noch genau 30 Grad, wirklich richtig warm. Es gibt deswegen auch eine amtliche Hitzewarnung. Denkt also wirklich dran, ausreichend zu trinken. Vielleicht zwischendurch mal so ein Glas Wasser einfach exen. Dann habt ihr wieder ein bisschen Vorrat in eurem Körper geschaffen. Morgen geht es ähnlich weiter, maximal 33 Grad. Zwischendurch kann es aber immer mal wieder so ein bisschen regnen. Am Sonntag maximal 26 Grad bei einem Mix aus Sonne und Wolken. Schauen wir rüber auf die Straßen. Vorsicht bitte auf der A7. Hannover Richtung Hamburg. Da befindet sich zwischen Hausbruch und Waltershof ein defektes Fahrzeug auf der Fahrbahn. Bleiben wir auf der A7 aber in die Gegenrichtung, Flensburg Richtung Hamburg. 4 Kilometer stockender Verkehr ab Stelling. Und die A1 ist auch mit dabei, da wird es immer besser. Hamburg Richtung Lübeck. 4 Kilometer Stau zwischen dem Kreuzberg der Heide und Ahrensburg. Wenn ihr noch was gesehen habt, vielleicht einen Blitzer oder auch einen Stau, dann schickt ihr uns schnell eine WhatsApp. Die Nummer ist die 040 48 001 971. Eine gute und vor allem sichere Fahrt euch. Und damit auch rüber zu Finn. Du bringst uns mal auf den aktuellen Stand, was in Hamburg so los ist. Und da ist am Wochenende wahrscheinlich auch wieder ganz schön was auf den Straßen los, ne?
12: Ja, genau. Die A1, die wird nämlich wegen Bauarbeiten an der Süderelbbrücke gleich mal an 4 Wochenenden hintereinander gesperrt. Los geht's jetzt an diesem Wochenende, beziehungsweise besser gesagt heute Abend schon. Da wird nämlich die Strecke bis Montagmorgen zwischen Stillhorn und Harburg in Richtung Norden gesperrt. Eine Woche später gibt das Ganze dann nochmal und danach die beiden Wochen ist die Strecke dann in Richtung Süden betroffen. Die Autobahn GmbH rechnet mit ordentlich Staus und empfiehlt deswegen, Hamburg an den Wochenenden am besten so gut es geht zu umfahren. Ja, und dann ist der Sommer plötzlich wieder volle Kanne zurück. Und auch wenn es da ein paar Gewitter geben sollte, auch nächste Woche wird es wohl richtig heiß bleiben bei uns in Hamburg. In der Schule kriegt man da zum Teil auch hitzefrei, aber wir haben da erstmal keinen Anspruch drauf. Aber der Arbeitgeber, der muss dafür sorgen, dass ihr an genug Trinken kommt. Und wenn ihr draußen arbeitet, dann muss es auch eine Möglichkeit für Schatten geben. Im Büro sollte man auf jeden Fall das Thermometer im Blick haben, sagt der Anwalt Arndt Kempkens in der ARD.
13: Wenn die Temperatur im Büro 26 Grad erreicht, dann soll der Arbeitgeber was machen. Wenn es 30 Grad hat im Büro, dann muss der Arbeitgeber was machen. Bei 35 Grad ist Schluss, da ist ein Büroarbeitsplatz nicht mehr nutzbar.
12: Aber selbst dann müsst ihr erstmal mit euren Chefs darüber reden, dass Arbeiten gar nicht mehr geht. Also haltet irgendwie durch, wir halten da zusammen oder nehmt euch vielleicht noch schnell Urlaub für die nächste Woche. Und morgen haben wir ja unser zweites WM-Spiel gegen die Elfenbeinküste. Die haben ja genauso wie wir das erste Spiel gewonnen. Und deswegen sagt der Abwehrspieler Antonio Rüdiger auch, dass das nicht einfach wird.
8: Ich gehe davon aus, dass wir sehr viel im Ballbesitz sein werden. Genau da ist es wichtig, sich gut zu positionieren, weil es ist ganz menschlich. Wir werden Fehler machen, das ist ganz normal. Aber wenn wir gut positioniert sind, dann können wir auch schneller Ballgewinne haben und direkt dann auch angreifen.
12: Das wird also auf jeden Fall ein spannendes Ding. Sollten wir gewinnen, dann werden wir auch schon direkt für die K.O.-Runde qualifiziert. Los geht's dann morgen Abend um 22 Uhr.
11: Danke dir, Finn. Und bleiben wir beim Thema WM. Bei den ganzen Tippspielen, da zeichnet sich bestimmt jetzt langsam so ein Trend ab. Die einen sind ein bisschen besser, die anderen sind weiter hinten. Wie ihr von hinten jetzt aber ganz nach vorne kommt, das klären wir hier in ungefähr einer Viertelstunde. Jetzt erstmal Teddy Swims, Mr. Know-It-All bei Energy. 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

0: Die Fußball-WM läuft und so langsam trennt sich die Spreu vom Weizen, zumindest was das ganze Tippspiel angeht. Ihr seid mittendrin, ihr tippt alle mit, eure ganzen Büros sind alle on fire und wir haben euch deswegen mal gefragt, wie läuft es denn eigentlich aktuell so bei euch?
1: Ich bin Platz 3 von 25 gerade. Mein Freund hilft mir. Ja, und ein bisschen an die Quoten orientiere ich mich, das ist natürlich immer ganz gut. Aber ja, macht Spaß. Wenn man weit oben dabei ist, dann verfolgt man es natürlich auch.
2: Kicktipp machen wir. So, das läuft bei mir soweit ganz gut. Wir auf Platz 7. Von 30 immer, ne?
3: Wir haben auf die erste Vorrunde sozusagen die Torsumme getippt. Und ich habe nur einen Punkt Unterschied. Ich glaube, es sind 75 Tore gefallen. Ich habe 74 gemacht, also läuft gut. Und ich weiß gar nicht. Also ich glaube, ich hatte einfach den richtigen Riecher. Viele Tore und das wünschen wir uns auch für die zweite Runde.
4: Ich bin Platz 25 von 25. Tipps so nach Gefühl und nach Quote, aber irgendwie treffe ich nichts.
0: Oh nee, damit es euch nicht genauso geht, hat der Spiegel jetzt mal berechnet, was denn die häufigsten Ergebnisse sind. 1:0 natürlich mit Abstand, mit ganz großem Abstand am häufigsten, gefolgt von einem 2:1, einem 2:0, einem 1:1. Oder sogar einem 3:0. Und bei der letzten WM war zum Beispiel jedes 10. Spiel ein 0:0. Hat aber nur 1% getippt. Vielleicht geht ihr da also rein, dann habt ihr da vielleicht ein paar Punkte safe. Und noch ein kleiner Tipp am Rande, im zweiten Vorrundenspiel sind Unentschieden übrigens am häufigsten. Ja, vielleicht bringt euch das ja was.
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2022 ist Malik Harris für Deutschland beim ESC in Turin angetreten. Und wir überlegen jetzt mal alle, welchen Platz er belegt haben könnte. Na klar, es war der letzte Platz. Wie immer. Naja, umso schöner, dass aus ihm was geworden ist und er trotzdem wirklich super viel Erfolg hat und einfach auch richtig gut singen kann. Deswegen hat er jetzt eine neue Nummer rausgebracht. Das ist Lie to Me und die wollen wir jetzt hier bei Energy hören, denn da gibt es immer die besten neuen Hits.

0: Leute, ihr habt was geschafft. Das Wochenende steht vor der Tür.
1: Heute ist wieder Freitag. 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
0: Ich bin Pascal, wir verbringen die nächste Stunde hier noch gemeinsam und gleich habe ich für euch Musik von Miles Smith und jetzt erstmal Alex Warren, Fever Dream. Ich wünsche euch ein wunderschönes Wochenende.

Spätestens jetzt seid ihr doch in Dance- und Feierabendstimmung. Und damit es auch weitergeht, haben wir richtig nice Musik für euch. Energy, New Hits Friday. Zum Beispiel von Tyler, von Milo, von Felix Jehn oder auch You Not Us. Die alle haben heute neue Musik rausgebracht. Könnt ihr nochmal nachhören im Energy New Hits Friday Podcast. Und ein ganz neues

0: Energy Love bei euch. Und wir haben hier für euch gleich noch Bebe Rexha mit New Religion in der Playlist. Oh Gott, oh Gott, oh Gott. 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
0: Freitagnachmittag, 19.27 Uhr haben wir es.
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0: Und da muss man sagen, es ist draußen immer noch ziemlich warm. 29 Grad haben wir. Morgen geht's ähnlich weiter. Maximal 32 Grad zwischendurch. Kann es aber immer mal wieder so ein bisschen regnen. Am Sonntag dann wieder stabil bei 26 Grad Sonnenschein mit einem Mix aus Wolken. Schauen wir rüber auf die Straßen. Hier ist nichts los. Alles an Stau hat sich aufgelöst. Wenn ihr trotzdem was gesehen habt, dann schickt ihr uns schnell eine WhatsApp. Die Nummer ist die 040 48 001 97 1. Eine gute und vor allem sichere Fahrt euch und damit weiter zu Finn. Wir haben gerade schon drüber gesprochen. Das Wetter ist wirklich aktuell das Thema schlechthin. Es ist super, super warm. Ich schwitze hier im Studio schon wirklich wie verrückt. Da kommt jetzt auch noch richtig was auf uns zu, oder?
10: Ja, heute und morgen müssen wir uns da in Hamburg auf Temperaturen von über 30 Grad einstellen. Und deswegen warnt der Deutsche Wetterdienst auch vor extremer Hitze. Nach den eher verregneten letzten Wochen kommt die heiße Luft jetzt direkt aus Spanien zu uns. Ich habe mal mit dem Meteorologen Frank Böttcher gesprochen und er hat mir gesagt, wie das mit dem Wetter bei uns im Norden im Sommer meistens so abläuft.
11: Es geht immer so 3 Tage rauf mit den Temperaturen und dann dreht der Wind wieder auf Nordwest und im Nordwesten von Hamburg liegt die Nordsee, dann kommt die Kaltluft schnell wieder herein, dann geht es wieder runter mit den Temperaturen, man hat wieder eine Woche frische Meeresluft, dann geht es wieder 3 Tage lang aufwärts. Das ist dieser typische Sommerablauf bei uns hier in Norddeutschland und den werden wir wahrscheinlich in diesem Sommer auch noch das ein oder andere Mal erleben dürfen.
10: Und genau so ist es jetzt auch am Wochenende. Auch da soll es in der kommenden Nacht wieder heftige Gewitter geben. Ja, und dann soll es bei uns in Deutschland ja viele neue große Reformen geben. Zum Beispiel im Gesundheitssystem, bei der Rente, in der Pflege oder auch bei den Steuern. Es gibt jetzt eine neue ZDF-Umfrage und demnach finden die meisten Leute in Deutschland das auch super wichtig, dass da was passiert. Aber gleichzeitig gibt es auch große Zweifel an der Reformbereitschaft. Nur jeder Fünfte glaubt nämlich, dass da alle mitziehen. Und dann geht's heute natürlich auch mit der Fußball-WM weiter. Bis wir morgen dran sind, gibt's noch 5 Spiele. Unter anderem USA gegen Australien, die Türkei gegen Paraguay und die Niederlande gegen Schweden. Ja, und danach sind wir dann wirklich dran. Morgen Abend um 22 Uhr spielen wir gegen die Elfenbeinküste und das ZDF überträgt das Spiel live.
0: Danke dir, lieber Finn. Und wer vielleicht irgendwie eine kleine Watchparty zu Hause veranstaltet, der bleibt am besten dran, denn wir klären, was für Musik ihr da spielen könnt in ungefähr einer Viertelstunde. Jetzt erstmal gute Musik. Das ist für euch Bebe Rexha mit New Religion hier bei Energy. Da gibt's nämlich immer die besten neuen Hits.

0: Energy Love bei euch und das Wochenende steht endlich vor der Tür und wer da vielleicht irgendwie so ein bisschen Party macht, für den haben wir was hier.
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0: Ihr könnt mir doch nichts erzählen. Ihr guckt doch alle am Wochenende wieder schön Fußball. Wenn Deutschland morgen Abend um 22 Uhr spielt, da sind doch bei den meisten Leuten wieder die Fernseher an. Und deswegen haben wir einen richtig nicen Stream of the Week für euch. 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

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Und während ihr das macht, hören wir hier richtig nice Musik. Sheryl Crow, Soak Up The Sun. Banger hier für euch bei Energy.

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1: Um 20 Uhr an diesem, wie ich finde, mit Abstand besten aller Feierabend. Der Freitag rein jetzt in dieses Wochenende. Gleich mit Ava Max für euch. Den Anfang macht jetzt aber Dermot Kennedy, Funeral und immer die besten neuen Hits.

Mehr Eis in der Eisdiele zu bekommen, ohne dafür zu bezahlen, das ist ganz einfach. Energy ist an bei euch an diesem Freitagabend rein, jetzt ins Wochenende. Es wird heiß, an den Eisdielen wird es viel zugehen. Aber wir haben jetzt einen fantastischen Eis-Lifehack für euch. Denn es gibt eine passende Studie, die sagt, es gibt zwei Sätze. Wenn ihr die in der Eisdiele sagt, dann bekommt ihr rund 10% mehr Eis. Zum einen ist es, bei Ihnen schmeckt es immer am besten. Und Ihr Eis ist das Beste der Stadt. So, wer die zwei Sätze beim Bestellen sagt, der bekommt wirklich größere Kugeln. Und die Studie zeigt auch, wer beim Bestellen sehr schweigsam ist, der bekommt nur die normale Größe oder sogar weniger. Ist ja auch ein bisschen Psychologie. Also, dass die Studie festhält, finde ich super. Aber ist ja auch klar, es sind ja auch nur Menschen, die da die Eiskugeln rausgeben, wenn die auch noch die Besitzer des Ganzen sind. Und dann schmeichelt jemand, das kennt man ja auch, dann gibt's einfach ein bisschen mehr. Das höflich sein, vielleicht ein bisschen flunkern, aber opportunistisch zum Ziel kommen. Fantastisch. Schönes Wochenende.

Den fantastischen Sänger Khalid hören wir jetzt hier bei Energy, der US-Amerikaner, der, und das wusste ich auch lange nicht, in Deutschland mal gelebt hat, hat seine Kindheit und Jugend hier zum Teil verbracht, deshalb kommt er immer, wenn er Folge hat, auch nach Berlin, um die dort zu feiern. Er meinte, er liebt diese Stadt, diese Subkultur, diese Clubtouren, die man spätabends oder wann auch immer noch machen kann, ist großer, großer Fan von Berlin und von Deutschland, mittlerweile längst schon wieder zurückgekehrt in die Staaten, ist auch der beste Freund von Billie Eilish, das finde ich immer so random, beziehungsweise auch nicht, weil sich beide einfach gut verstehen und tolle Menschen und Musiker sind. Dive Into Me, jetzt gemeinsam mit Alok und immer den besten neuen Hits.

0: Immer die besten neuen Hits hört ihr hier bei Energy. Gleich mit Paul Monkey für euch. Außerdem Felix Jähn und Tiffany Iris macht den Anfang.
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1: So, morgen um die Zeit wird der Puls allmählich ein bisschen höher sein, vor allem bei natürlich den Fußballfans aus Deutschland. Ich zähle mich dazu. Morgen ab 22 Uhr spielen wir das zweite Gruppenspiel gegen die Elfenbeinküste. Klar, durch diesen neuen Modus, ne, mit irgendwie kommen die da weiter, sind wir natürlich nach dem ersten Sieg jetzt auch schon fast gesetzt im 16. Finale. Aber trotzdem gilt das Ganze morgen so als erster Härtetest, denn die Elfenbeinküste ist richtig stark und unser deutscher Keeper Manuel Neuer, der fühlt sich gut vorbereitet.
2: Ich glaube, dass es nach dem zweiten Spiel schon was sehr Besonderes für uns wäre, dass wir qualifiziert sind, in die Knockout-Runde zu gehen und dann man vielleicht ein bisschen weiter nach vorne schauen kann. Es wird ja schon viel so über Frankreich geredet, aber das wollen wir überhaupt nicht. Wir wollen einfach nur aufs nächste Spiel schauen.
1: Vor dem Spiel ist nach dem Spiel, weiß natürlich auch der dienstälteste Deutsche Manuel Neuer, bei dem wir froh sind natürlich, dass er wieder dabei ist. Morgen Abend geht's los im Free TV im ZDF oder wenn ihr Lust habt, auf die deutsche Kate Scott, nämlich Johannes Bekerner. Auch auf Magenta TV wird das Ganze natürlich übertragen.

0: Immer die besten neuen Hits, hört euch hier bei Energy gleich mit dem ganz neuen Song von Austies für euch. Außerdem Harrison und Alex Warren macht den Anfang.
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1: Also könnte ich vielleicht auch anfangen zu züchten und dann teuer verkaufen an andere Gärtner. Wenn ihr einen braucht, sagt Bescheid. 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
2: Natürlich. Und warum habe ich das nicht in den Good News gebracht? Das ist doch die Meldung von Hamburg.
1: Da frage ich mich auch gerade.
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4: Sehr, sehr gut.
1: Um 10 nach 7.
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Um 5 vor 9 hier bei Energy, Freitagabend, rein jetzt in dieses Wochenende mit Austis, The Art of Letting Go. Austis, die ursprünglich aus Island kommt, jetzt aber Jubiläum hat, seit 10 Jahren in Berlin lebt und eine richtig gute Zeit hier hat. Immer die besten neuen Hits, Austis hier bei Energy.

um 21 Uhr an diesem Freitag. Gleich gibt es eine neue Folge vom WM-Follow-up mit 44 Trikots. Siad wird gleich hier sein, der uns dann verrät, worauf es morgen gegen die Elfenbeinküste ankommt und vor allen Dingen, was sein ungewöhnlichster Trikotwunsch in seinem Laden war. Das alles gleich, vor uns immer noch Kygo mit immer den besten neuen Hits.

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0: Yes, mein lieber Kollege Siad ist wieder da von 44 Trikots. Der beste Vintage-Trikotladen in Deutschland hat er in Berlin-Wilmersdorf. Mit ihm quatsche ich so über die WM. Lieber Siad, das letzte Mal, dass wir uns gesprochen haben, war vor dem fulminanten 7:1. Ist das jetzt noch höher einzuschätzen, nachdem jetzt ja auch Portugal, die Schweiz und Spanien nicht gewonnen hat?
3: Ja, ich glaube, es gibt halt auch innerhalb der Kleinen noch kleinere. Mhm. Und da ist Curaçao auf jeden Fall mit dabei. Deswegen, ich würde den Sieg auf jeden Fall sehr, sehr gut werten, aber auch nicht zu hoch. Jetzt wird sich am Samstag zeigen, ob es gegen die Elfenbeinküste auch funktioniert.
0: Ja, du sprichst es passend an. Elfenbeinküste morgen um 22 Uhr. Worauf wird es da jetzt ankommen, glaubst du?
3: Ja, jetzt gegen die Elfenbeinküste wird es auf jeden Fall viel mehr auf die Defensive ankommen. Elfenbeinküste ist extrem stark, hat super, super Angreifer und ich bin sehr gespannt, wie das ausgeht.
0: Siad, ich hab's gesagt, du hast einen Vintage-Trikotladen. Merkst du jetzt auch bei dir im Geschäft, dass der WM-Hype so allmählich richtig anfängt?
3: Ja, extrem. Mittlerweile fragen mich die Leute wirklich jeden Tag nach Nationalmannschaftstrikots. Mhm. So viele kann ich gar nicht haben. Bosnien wird extrem viel nachgefragt zum Beispiel, aber auch Senegal und so weiter und so fort.
0: Ja, Bosnien gestern 4:1 gegen die Schweiz verloren. Klingt deutlicher, als es war. Kannst du dich so erinnern, was war denn so die krasseste Trikotanfrage, die du jemals bei dir im Laden hattest?
3: Ich weiß bis heute nicht, ob es ein Witz war oder nicht, weil er hat mich mit einer ganz schön ernsten Miene dabei angeschaut, aber mich hat mal jemand gefragt, ob ich ein Matchworn Maradona-Trikot habe.
0: Sowas gibt es natürlich nicht auf dem freien Markt. Siad, dich gibt es zum Glück auf dem freien Markt. Du bist auch nächste Woche wieder für uns da am Freitag, um dann das nächste WM-Follow-up vorzubereiten. Darauf freue ich mich und jetzt hoffen wir erstmal, dass wir morgen gegen die Elfenbeinküste sehr gut aussehen. Danke dir, Siad.

Es ist Freitagabend, es ist der Start ins Wochenende, es ist WM, morgen spielt Deutschland, die Sonne scheint, die Eisdielen haben auf und als wäre das nicht genug der guten Nachricht, hat Mal Smith auch noch einen neuen Song am Start, der heißt Heaven und den haben wir jetzt zum allerersten Mal hier bei mir in der Sendung. Immer die besten neuen Hits.

0: Immer die besten neuen Hits hört ihr hier bei Energy. Gleich Martin Garrix für euch, außerdem Kamrat und Teddy Swims macht den Anfang.
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0: So, und jetzt wird richtig gedatet.
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0: Immer die besten neuen Hits hört ihr hier bei Energy gleich mit Norm Machine Martini, außerdem mit Somber und Taylor Swift macht den Anfang.
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Das ist Spiel geworden hier bei Energy. Freitagabend, so spät, dass ich jetzt raus bin für heute. Habt ein grandioses Wochenende. Hier geht's gleich weiter ab 22 Uhr mit dem Energy Extra Dance Mix. Die besten DJs legen für euch auf, damit ihr auch gut in dieses Partywochenende reinstartet, wenn ihr denn so wollt. Und wir hören uns am Montag wieder ab 20 Uhr. Bis dahin, kommt gut durch. Ciao, ich bin raus. Bis morgen.

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2: Ein schönes Wochenende. Dominik Kaiser mal hier. Und ich spüre euch jetzt in den nächsten 60 Minuten die weltweit besten Dances und brandneuen Sound. Die neue Single von DJ Star Topic ist heute rausgekommen. Heißt Tic Tac und ist ein absolutes Clubbrett.
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GX-Valenz hier mit Robin Schulz und seiner Single zusammen mit Barbs Better Times. Robin Schulz an diesem Wochenende übrigens in Tschechien unterwegs, aber auch hier bei Energy. Ihr hört ihn exklusiv um 1 Uhr mit einem DJ-Set. Robin Schulz heute Abend noch bei Energy. Außerdem um 2 Uhr Olli Heldens und um 3 Uhr Medusa. Das komplette Lineup gibt's auf energy.de. Klickt euch gerne rein. Ich bin Dominik.

0: Ist letzte Woche rausgekommen, die neue Single von Gampa und Dadoni und Trips. Trips ist in Polen absoluter Star, sitzt in der Jury von The Voice Kids und hat jetzt zusammen mit Gampa und Dadoni eben hier eine unfassbar schöne Hausnummer gemacht. What You Want in Energy Extravidence.
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